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1: Mit Ella Butz, guten Morgen. Die Waffenruhe zwischen dem Iran und der USA wurde gebrochen. Über 80 Ziele im Iran wurden in den vergangenen Stunden von den USA angegriffen. Der Grund für die erneute Offensive laut der amerikanischen Regierung war der Beschuss von 3 Tankern, für die der Iran verantwortlich gemacht wird. Teheran kündigte im Gegenzug an, man werde entschlossene Maßnahmen ergreifen, um die nationale Sicherheit zu schützen. Die Deutsche Bahn stellt heute ihr 3. Sofortprogramm vor. In den ersten beiden Teilen ging es um verbesserte Sicherheit und Komfort. Nun soll im 3. und letzten Maßnahmenpaket die KundInnenkommunikation angegangen werden. Die Bahn will KundInnen bei Verspätungen und kurzfristigen Gleiswechseln besser und schneller informieren. Dafür soll unter anderem auch KI verstärkt eingesetzt werden. Die Schweiz und Argentinien komplettieren die WM-Viertelfinale. Gestern wurden die letzten beiden Spiele des Achtelfinals auf der laufenden WM gespielt. Am frühen Abend drehte Argentinien ein hochunterhaltsames Spiel nach einem 0:2 Rückstand gegen Ägypten. Der Viertelfinalgegner des amtierenden Weltmeisters entschied sich dann ein paar Stunden später im Elfmeterschießen. Dort konnte sich die Schweiz gegen Kolumbien durchsetzen. Das war das M94.5 News Update um 9.
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4: Guten Morgen, Kumo.
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4: Ja, endlich wieder die Frühschicht mit Laila und Franzi.
5: Ja, ich habe so viele Sachen erlebt, wenn ich weg war.
4: Ja, krass, erzähl mal.
5: Also erst habe ich einen Backflip gelernt. Wenn ihr das sehen wollt, dann schaut mal bei M94.5 auf YouTube vorbei. Dann war ich in Nürnberg bei den lokalen Medientagen, das ist so eine Medienmesse. Und dann war ich im Urlaub in Griechenland.
4: Boah, also das ist eine Reise.
5: Ja, aber jetzt bleib ich erstmal hier, also in der Frühschicht.
4: Ja!
5: Ich habe dir auch was zum Auspacken mitgebracht aus dem Urlaub.
4: Ja, und ausgepackt, da wird das in gut einer halben Stunde.
5: Ja, bin ich gespannt, was wir da so Schönes, was da so drin ist.
4: Ich bin auch gespannt. Bis dahin bin ich gespannt auf den nächsten Song, nämlich There is more to life than this von Björk.
5: Ja, den gibt's jetzt hier in der Frühschicht auf M94.5.
4: Krass.

0: there is more to life than this von Björk hier in der Frühschicht auf M94.5. Und ich sage, ja, es gibt more to life, nämlich die Frühschicht auf M94.5. Das ist eine gute Lebensweise. sag mal, Laila, in welchem Stadtteil wohnst du eigentlich in München?
1: Ja, also in Schwabing.
0: Hey, krass, Zufall, ich nämlich auch.
1: Boah, Wahnsinn, also ich persönlich, ich wohne ja in einem Betonklotz. Und du?
0: Hey, ja, crazy, ich auch.
1: Boah, krass, aber da, in Schwabing, gibt's anscheinend einen ganz besonderen Betonklotz, den wir beide vielleicht noch gar nicht kennen.
0: Ja, was da so besonders ist, das erfahrt ihr gleich. Vorher gibt's hier noch einen Song. Jetzt fängt er an. Mensch.
1: Mensch.
0: Black Boys on Mopeds heißt der.
1: Von Fountain CC.
0: Cool. Ja, viel Spaß.

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0: dass er Hesitate von Mai Kung Fu hier in der Frühschicht. Frühschicht.
1: Ja, Franzi, unsere Redaktion, die waren in den letzten Tagen unterwegs, und zwar in den Stadtvierteln von München. Und gestern, da war ein Viertel dabei, was ihr wahrscheinlich alle kennt, und zwar Schwabing.
0: Aber zwischen den schönen Altbauhäusern ragt da ein ungewöhnlich großer Betonklotz in den Himmel. Was es damit auf sich hat, hat sich Basti mal genauer angeschaut.
2: Die zweitgrößte Pyramide in München, das ist der Fuchsbau, direkt an der Münchner Freiheit neben der Erlöserkirche.
3: Ich stehe jetzt hier vor dem, ganz unten vor dem Fuchsbau, schaue so hoch an diese gerundete Fassade. Man sieht so den gestreiften Beton an der Seite und ganz, ganz, ganz viele ganz unterschiedliche Balkone vor sich. 9 Stockwerke hoch.
4: Ist hier das hier noch?
3: Ja, genau, hallo.
4: Fahren wir erstmal auf die Dachterrasse.
3: Sehr gerne.
4: Kommen Sie mal gleich in den Eindruck.
2: Herr Dr. Geiger begrüßt mich und meine Kollegin freundlich, sperrt uns die Tür auf und steigt mit uns in den Aufzug.
3: Ja.
2: Wir sind jetzt im 6. Stock. Oh ja, an einer Wand ist ein kleines Bild mit Füchsen. Die roten Akzente sind auch innen, der Fahrstuhl, die Türen, alles rot. Also man steht genau in der Mitte und man kann so in alle drei Richtungen in diese Flure gucken irgendwie.
5: Irgendwie auch selbst im Treppenhaus heimelig.
4: Also, ja, nicht einen solchen Transponder hat, der kommt auch nicht nach oben. Denn über die Jahre, früher war das nur ein Schlüsselschalter, da hat sich in ganz Schwabing der Schlüssel verteilt. So, wir haben ein Ladengeschoss, dann 8 Wohngeschosse und 2 Terrassengeschosse.
2: Ganz oben angekommen, thront man über der Stadt. Man sieht nur die Kirchturmspitzen in den Himmel ragen.
3: Man sieht wirklich nur Kirchen von hier aus. Und den Olympiaturm.
2: Wir folgen Herr Geiger weiter nach oben. Eine Dame nutzt den Vormittag und badet im hauseigenen Dachpool.
3: Morgen. Also man sieht wirklich ganz München liegt unter einem eigentlich. Man ist auch so mittendrin. Ist ja super schön.
5: Ja.
3: Wie lange wohnen Sie jetzt schon hier?
4: Ich seit 26 Jahren.
3: Aber was unterscheidet hier zu wohnen jetzt vielleicht zu anderen Wohnorten in München? Also
4: ein großer Vorteil, jeder, der durchs Fenster schaut, der hat nicht direkt ein Nachbarfenster vor sich. Das sind gleich 50 Meter Abstand. Also es gibt Weite und das hat schon gewisse Vorteile. Man fühlt sich nicht beengt, auch wenn man nur auf 32 Quadratmeter wohnt. Wer die Tür hinter sich zumacht, der hat seine Anonymität gewährleistet. Und wer Kontakt sucht, geht auf die Dachterrasse. Was die Architektur anbelangt, also ich habe mich mit dem Architekten mal intensiv unterhalten. Der sagte, so viele Freiheitsgrade hat er damals gar nicht gehabt. Der allein durch die Vorgaben, was hier erstellt werden durfte, von der Höhe, von der Kubatur her, so viele Freiheiten hatte er gar nicht. Also das Geschwungene, das konnte er beispielsweise noch einbringen. Und wir haben natürlich das Dachschwimmbad.
3: Ja, das ist natürlich ein Highlight.
4: Morgens tut sich hier wenig, das fängt erst nachmittags oder ab 17 Uhr an. Wenn Sie Lust haben,
3: ja,
4: Können wir mal zu meine Wohnung gehen.
3: Total gerne.
4: Dann sehen Sie aber, wie der Terrassenwohnung ausschaut.
3: Ich habe schon gesehen, dass es überall diese Fuchsbilder gibt.
4: Ja,
3: sehr süß.
4: Kunst, also ja. Geschützt. Jedes Geschoss hat einen Fuchs. Deshalb ist es im 9. Geschoss.
3: Ja, klar. So viele Füchse, wie es Geschoss ist.
4: Es war eine Familie Fuchs, der das Grundstück gehörte. Die hat auch Vorgaben gemacht. Dann natürlich auch die Erlöserkirche als Nachbar.
3: Stimmt es, dass das nicht höher sein durfte als die Erlöserkirche?
4: Ja.
3: Ah ja.
4: Das hat auch dann damit dazu geführt, dass man überall gespart hat, bei der Stärke der Betondecken, bei den Fußböden.
2: Herr Geiger sperrt uns seine Wohnung auf. Ein lichtdurchfluteter Raum mit einem sehr, sehr, sehr großen Balkon und einer farbenfrohen Markise.
4: Sollte barrierefrei sein. Von der Tiefgarage bis zur Wohnung. Dann irgendwann bin ich hier gelandet. Also es gibt praktisch keine Stufen, rollstuhlgerecht. Insofern also auch für Problemfälle gut geeignet. Also zum Zeitpunkt der Erstellung, Anfang der 70er Jahre, war das schon ein gewisses Novum, Barrierefreiheit. Also ich war jetzt gerade 10 Tage in Albanien und habe mir mal angeschaut, was da in den letzten 20, 30 Jahren passiert ist. Da sind fantastische Gebäude entstanden. Sowas sieht man in München gar nicht. Und sowas würde ich mir auch in München gerne wünschen. Denn das, was Architektur hier eigentlich ist, ist ziemlich simpel und einfallslos. Lego-Baustein-Architektur, sage ich nur dazu. Da fehlt einfach irgendwas. Kein Feeling und nichts. Gut, in dieser Umgebung ist der Fuchsbau natürlich schon etwas Außerordentliches. Wenn man die anderen Fassaden anschaut, manche sagen, es wären Fremdkörper.
6: Ja, ja.
4: Ich sehe es anders. Also ich fühle mich auf jeden Fall sau wohl.
6: Das merkt man auch. Ja. Gut, vielen Dank.
4: Wiederschauen.
6: Wiederschauen. Ich wünsche Ihnen noch einen schönen Tag. Tschüss.
3: Mit dem, was ich gerade gehört habe, bin ich fast ein bisschen neidisch auf jeden, der hier eine Wohnung hat, weil es irgendwie was sehr Futuristisches hat, obwohl es irgendwie so alt ist und es hat so einen ganz besonderen Charme und ich verstehe total Leute, die sagen, dass ganz viele moderne Gebäude eben nicht mehr so einen Charme hat, dass ihnen was fehlt, dass da kein künstlerischer Anspruch dahinter ist, aber hier ist er auf jeden Fall dahinter gewesen. Ja, also wenn ich irgendwie mal kennenlerne, der hier im Fuchsbau wohnt, ich komme den auf jeden Fall sofort besuchen.
1: Also Dachterrasse mit Pool in Schwabing, da kann man schon mal neidisch werden. Ihr seht, also Betonklötze können anscheinend auch ganz schöne Seiten haben. Ja, die sind aber auch in der Regel sehr schwer, so ein Betonklotz.
7: Das stimmt, schwer ist auch der nächste Song.
1: Heavy von First Breath After Coma. In der Frühschicht auf 95.5.

0: Freaking Out von Michigan, da war das hier in der Frühschicht auf M94.5 und die ganze Redaktion ist gestern auch outgefreakt, aber in Schwabing.
1: Ja, das stimmt. Wir waren in Schwabing unterwegs und zwar frisches Obst und Gemüse, regionale Spezialitäten, die gibt es in München nicht nur am Viktualienmarkt, sondern auch mitten in Schwabing.
0: Der Elisabethmarkt gehört seit Jahrzehnten zu den beliebtesten Märkten Münchens. Unsere Redakteurin hat sich das kleine Eigenleben auf dem Markt mal angeschaut und dafür mit den HändlerInnen und BesucherInnen gesprochen.
2: Ich erkunde heute den Elisabethmarkt in Schwabing, einer der vier ständigen Märkte in München. Er hat seinen Namen bekommen durch die Kaiserin Elisabeth, besser bekannt als Sissi. Sie kannte Schwabing gut, da sie dort wohl öfters Verwandte besuchte. Vor Ort fällt mir direkt auf, dass der Markt selbst unter der Woche um 9 Uhr in der Früh schon gut belebt ist. Kinder spielen auf dem Spielplatz und Erwachsene tätigen Einkäufe. Ich möchte mich jetzt mal ein wenig mit den Standverkäufern austauschen. Gleich zu Beginn habe ich Mario kennengelernt, der italienische Feinkost verkauft. Er erzählt mir, was laut ihm die Besonderheit des Marktes ist.
3: Die Produkte ist die Besonderheit. Die frischen Produkte, die werden aufgesucht vor dem Marktplatz, sind nicht die gleichen, die man findet in einem normalen Supermarkt. Von Gemüse, bei unseren Gemüsestände, von zum Beispiel so wie bei uns, wir importieren alle selber direkt aus Italien. Aber jeder von uns hat seine Spezialität, die ist was anderes als in einem Supermarkt kaufst.
2: Direkt nebenan ist die Metzgerei Weil.
4: Wir sind in dritter Generation auf dem Markt und wir freuen uns sehr über den neuen Elisabethmarkt, dass der auch so gut bei den Leuten, überhaupt bei den Schwabingern angenommen wird. Viele Familien, tolles Publikum, einfach super gut angenommen wird. Ja, und wir freuen uns auf jeden, der am Markt vorbeischaut.
2: Daraufhin wollte ich noch einmal wissen, wie es den Besucherinnen und Besuchern auf dem Markt gefällt.
5: Für uns ist es eine wunderschöne Möglichkeit, dass wir einmal einen tollen Kaffee trinken können, ein paar Sachen einkaufen, die gesund sind und frisch und gleichzeitig die Kinder ein bisschen spielen lassen können. Es ist alles im Schatten, es ist super gepflegt und sauber und so haben wir das davon und die kleinen Mäuse auch.
2: Danach ging es für mich weiter zum Willinger Fischhandel. Es ist der älteste Stand auf dem Markt, der heute immer noch verkauft.
6: Unser Geschäft gibt es seit 1928 und das hat mein Großvater gegründet, das Geschäft. Und er hat vorher schon bei seinem Bruder auf dem Viktualienmarkt im Fischgeschäft mitgearbeitet und 1928 gab es sich dann eine Gelegenheit, dass er hier auf dem Elisabethmarkt ein eigenes Fischgeschäft aufmacht. Und wir sind jetzt quasi die dritte Generation schon. Also ich mache es mit meinem Bruder zusammen. Also wir sind die dritte Generation, mein Sohn arbeitet auch schon mit.
2: Aus Hygiene- und Brandschutzgründen mussten die alten Stände leider renoviert werden und es hat den historischen Charme etwas verloren. Dennoch hat der Markt einen sehr schönen Flair. Der Markt bietet auf den Dächern der Ständen zwei wunderschöne Dachterrassen mit Begrünung, auf denen man sich richtig toll ausruhen kann. Ich bin dort auch erstmal hochgegangen und habe mich etwas entspannt und mein Essen genossen. Ich hatte jetzt schon die Möglichkeit, mit mehreren Standbetreibern mich zu unterhalten und alle waren wirklich sehr nett und zuvorkommend. Und alle haben ihre persönlichen Geschichten zu erzählen, wie sie zu dem Stand gekommen sind, wie lange es den schon gibt. Es ist wirklich sehr, sehr nett, sich mit den Leuten hier zu unterhalten. Neben dem Elisenmarkt befindet sich das Wirtshaus Wintergarten, der ebenfalls eine spannende Geschichte hat.
7: Quasi der Vorläufer vom Gaststätte Wintergarten bis jetzt ist, das Gebäude steht ja unter Denkmalschutz und es war quasi erst ein Häusel, ein Trambahnerhäusel, wo die Trambahnschaffner ihre Endstation hatten und dann quasi sich für die Pause aufgehalten haben und später war dann ein Dr. Brendel, der sich verschrieben hat, das Volk gesund zu halten oder zu gesunden und der hat dann immer in der Früh quasi Milch ausgegeben, weil man gesagt hat, dass Milch quasi so das Allerheilmittel ist und dass die Leute gesund bleiben, Kalzium etc. Und da gab es dann ein Milchhäusel, wobei es dann später zum Kaffee wurde, wo es auch tatsächlich noch keinen Alkohol gab, sondern nur einmal im Jahr, wenn Fasching war, haben die Damen, habe ich mir erzählen lassen, eine Art Faschingsball oder Faschingstanz gemacht haben und da gab es dann einen Sekt. Ansonsten gab es da noch keinen Alkohol, nur Kaffee und dann so in den 50er Jahren wurde es eben dann zur Gaststätte Wintergarten, eigentlich zum Wirtsgarten und ab dann war eben die Augustinerbrauerei und hat es immer weiter geführt quasi im Rahmen eines Biergarten oder ein Kleinod hier am Elisabethplatz.
2: Ich war davor persönlich noch nie am Elisabethmarkt und habe das heute zum allerersten Mal entdeckt und muss sagen, dass ich total begeistert bin, weil es wirklich einen total schönen Flair hat. Man findet alle möglichen

0: Läden, von Blumenläden über Kaffeeläden, Obsthändler, herzhaftes Essen, also wirklich eigentlich was für jeden was dabei. Und es hat einen total schönen Flair hier, da man sich gut hinsetzen kann, einfach sich was zu essen zu holen oder einen Kaffee und sich dann hinzusetzen und hier die Zeit zu genießen. Und es ist wirklich nochmal was ganz anderes, als wenn man jetzt im Discounter einkaufen würde. Und deshalb würde ich auf jeden Fall nochmal wiederkommen. Es ist sehr schön hier und kann das wirklich eigentlich nur jedem empfehlen.
1: Wollt ihr auf eure nächste Familienfeier? Hoppla, das ist zwar, bin ich in der Zeile verrutscht. Elisamarkt, Bettmarkt bleibt also ein wichtiger Ort im Herzen Schwabings als Einkaufsort, Treffpunkt für Café-Dates und sozialer Bewegungsraum zugleich.
2: Mit seiner Mischung aus Tradition und Moderne soll er auch künftig Menschen aus dem Viertel und aus ganz München anziehen.
1: Warst du da schon mal?
2: Ja, ich war da schon mal. Ich finde den eigentlich ganz schön.
1: Ja, ich auch. Würde ich mich anschließen.
2: Gell?
1: Hier gibt's jetzt Born Again Teen von Lucius.
2: Malfoy.
1: Nee, nur Lucius.

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1: Born Again Teen von Lucius, immer noch hier in der Frühschicht auf M945.
2: Tja, und wollt ihr auf euren nächsten Familienfeier so richtig gut vorbereitet sein? Dann empfiehlt sich vielleicht noch ein bisschen Diskussionstraining. Bei politischen Simulationen könnt ihr semi-professionell über verschiedene Themen aus der Realpolitik diskutieren. Unsere Redakteurin Helena war dabei.
3: Modern conflict unfolds in the space between war and peace. Belgium urges the council to react with determination and prudence.
4: Denmark stands in full support. We have to be able to react.
5: Klingt fast ein bisschen wie im NATO-Hauptquartier. Aber ich bin gar nicht in Brüssel, sondern im Amerika-Haus in München. Hier findet als Side-Event der Sicherheitskonferenz eine NATO-Simulation zum Thema hybride Bedrohungen statt. Jasmin ist Organisatorin und erklärt mir den Ablauf.
6: Jeder, der sich bewirbt, bekommt ein Land zugeordnet und es gibt eben ein Thema, zu dem man sozusagen debattiert. Und es passieren eben immer wieder Dinge, von denen man geupdatet wird und man muss als Delegierte von einem Land auf diese Dinge reagieren.
5: Ein bisschen also wie Dungeons & Dragons, aber eben mit Sicherheitspolitik. Tatsächlich scheint es auch sehr um den Spaßfaktor zu gehen. Viele Delegates nehmen gar nicht zum ersten Mal an solchen Veranstaltungen teil.
7: Ich finde, dass man durch das Debattieren nochmal aktiver sich mit dem Thema auseinandersetzt und da durchaus nochmal Einblicke bekommt, die man davor noch nicht hatte.
8: Du kannst ganz viel lernen von die anderen Leute her.
9: Also ich bin heute hier, weil ich einfach mal interessant finde, hier auch mal bei der Münchner Sicherheitskonferenz bei einem Event mit dabei zu sein und hier auch aktiv mitzudiskutieren.
5: Zu Beginn ist die Stimmung trotzdem noch ziemlich angespannt. Die OrganisatorInnen präsentieren den TeilnehmerInnen das Thema der Veranstaltung. Es geht um eine fiktive hybride Bedrohung, einen Angriff auf Infrastruktur in den baltischen Staaten. Die Delegates müssen reagieren und dabei den Standpunkt ihres Landes vertreten.
10: Our first priority must be stability.
11: We have to act firm but cautious. The United Kingdom is shocked. Beautiful speeches have been made here, but none of the delegates have mentioned the importance of the United States. They're beautiful countries, amazing people, but that's not enough.
5: Die Delegates halten zum Teil echt mit super wenig Vorbereitungszeit sehr durchdachte Reden. Komplizierter wird's aber bei den Formalitäten. Die müssen dann doch mehr als einmal aufgefrischt werden. Ist aber kein Problem, weil die Veranstaltung ist auch für AnfängerInnen gut geeignet. Nach wenigen Stunden reichen die TeilnehmerInnen dann erste Dokumente ein, über die dann abgestimmt werden kann.
12: This directive hereby passes.
5: Wenn die Delegates handeln, dann kommen aus dem sogenannten Backroom weitere Entwicklungen, die auf die Beschlüsse abgestimmt sind. So geraten die TeilnehmerInnen zunehmend unter Druck.
13: The times and scale of these incidents are serious.
14: This is a clear attack by Russia.
13: The Baltic states are under attack.
5: Am Ende geht es aber gar nicht so schlimm aus. Artikel 5 wird nicht einberufen, kein Bündnisfall. Die TeilnehmerInnen scheinen glücklich mit dem Verlauf der Veranstaltung zu sein.
7: Ich denke, es war eine richtig gute Diskussion, in der zwar vielleicht nichts aktiv Großes rausgekommen ist, aber ich bin ja mit dem Ziel des Meinungsaustausches reingegangen und für mich war das wirklich großartig.
15: Es war am Anfang ein bisschen overwhelming, aber es war wahnsinnig informativ und hat mir sehr gefallen.
5: Auch Jasmin ist glücklich mit dem Ausgang der Debatte.
6: Ich dachte, die Delegierten würden irgendwann sozusagen unter diesem Druck brechen und diesen Artikel 5 einberufen. Aber es hat sich eben herausgestellt, dass es gewetet wurde, also es wurde nicht zugelassen. Vielleicht war das auch so ein bisschen so ein Hoffnungsgedanke jetzt für die Menschheit, so dass die Dinge, auch wenn sie sehr intensiv werden, nicht zusammenbrechen, sondern Menschen auch Druck standhalten können.
5: Ob das wirklich so weitreichende Implikationen hat, weiß ich nicht. Was die Simulation aber auf jeden Fall zeigt, Politik lebt von Austausch und Zusammenarbeit auf jeder Ebene. Die besten Beschlüsse entstehen dort, wo die TeilnehmerInnen sich gegenseitig respektieren und ernst nehmen.
1: Wenn das für euch interessant klingt, schaut euch doch mal an eurer Uni um.
2: Ja, sowohl die LMU als auch die TUM haben eigene Simulationsteams, mit denen ihr regelmäßig an solchen Veranstaltungen teilnehmen könnt.
1: Und hier gibt's jetzt eine richtig gute Zeit. Das ist Good Time mit Definitely Not Luke.
2: Das ist ganz definitiv.
1: Nein, nicht bestimmt Luke. Nicht Luke.
2: Echt nein. Nicht, nein.

0: das quietscht schon wieder.
1: Immer noch.
0: Scheiße, das war Paranoia von Loveland.
1: Ja.
0: Und wenn ihr auch Paranoia habt, dann würde ich sagen, packt doch einfach mal was aus.
1: Genau.
0: Weil dann habt ihr vielleicht so viel Paranoia, weil ihr immer nur die guten Sachen zieht,
1: ja,
0: dass ihr dann nur positive Paranoia habt.
1: Franzi, du hast was aus dem Urlaub mitgebracht?
0: Genau, ich habe was aus dem Urlaub mitgebracht. Ich war auf Kreta und da gab es ganz schön viele, ein bisschen sasse, so Strandshops.
1: Uiuiui.
0: So, und dann habe ich, also die Entscheidung fiel zwischen dem hier und einer Italian Brainrot Sammelfigur.
1: Oh.
0: Ich habe mich dafür entschieden.
1: Ja, finde ich gut.
0: Weil wir haben schon viel mit Italian Brainrot irgendwie, also wir hatten schon so Sammelkarten und irgendwie, naja, es ist mal was anderes, finde ich.
1: Ich finde auch.
0: Also man kennt es vielleicht von TikTok und Co., das sind die Rainbow Mystery Dumplings.
1: Krass.
0: Das sind hier so, also wie so ein Stressball, aber in Form von so einem Dumpling halt, so ein Bau oder sowas.
1: Ja.
0: Und es ist hier nett verpackt in einem Bambuskörbchen, aber aus Plastik.
1: Ich habe vorgestern Dumplings gegessen und die waren genauso verpackt, aber das war aus Holz.
0: Ja.
1: Ja.
0: Meinst du, da drin kann man auch so ein Dumpling servieren? Lieber nicht.
1: Ah,
0: lieber nicht.
1: Ich bin Fan von der Verpackung, die ist sehr energetisch.
0: Ja, also hier steht, what color will get squishy fidget fun?
1: Will you find the super rare golden glitter dumpling?
0: Cool. Man muss sagen, will you find the super rare Ausrufezeichen, golden glitter dumpling Fragezeichen Ausrufezeichen. Und dann steht hier auch Fragezeichen Rainbow Fragezeichen Fragezeichen Mystery Fragezeichen. Genau.
1: Das ist fantastisch.
0: Ja, sollen wir mal auspacken?
1: Ja, unbedingt.
0: Okay. Ich glaube nicht, also ich weiß gar nicht, ob es davon ein Original gibt. Wenn ja, ist es das, glaube ich, nicht. Und es ist auch die kleine Version davon.
1: Ich finde das gut, dass es die kleine Version ist.
0: Okay.
1: Bist du ready?
0: Ja.
1: Ich auch.
0: Oh mein Gott.
1: Ich hab grün. Oh mein Gott, deiner glitzert.
0: Pinken glittert.
1: Der stinkt sehr arg.
0: Weißt du, wie das riecht? Das riecht wie von diesen...
1: Oh, meine Hände riechen jetzt auch so.
0: Von diesen Diamond Painting Katzen,
1: ja,
0: der Kleber.
1: Ja, das riecht genauso. Das riecht genauso.
0: Also,
1: Hände kleben.
0: Ist der grün oder ist der gelb?
1: Meiner ist grün.
0: Okay, meiner ist rosa und glitzert. Und klebt.
1: Was hat deiner drinnen?
0: So komische, so Orbis.
1: Willst du mal gucken? Meiner hat so eine ganz giftige Creme drin, wo ich mir sicher bin, wenn man das...
0: Oh!
1: Ja. Okay, ich finde...
0: Oh, ich hatte früher irgend sowas.
1: Ja, ich finde, deiner ist angenehmer. Der klebt zwar sehr, aber der riecht auch sehr giftig.
0: Ja, lecker.
1: Ja, Mensch. Und da, bei dir löst sich das Glitzer. Ich glitzer jetzt
0: ein
1: bisschen.
0: Ja, wirklich?
1: Ja. Aber ich versuche das wieder
0: aufzu... Oh, ich habe auch ein bisschen... Ist der Glitzer einfach außen und nicht innen?
1: Das ist möglich.
0: Oh ja, ich glaube, bei dir ist so Schneepulver oder sowas drin.
1: Fein.
0: Mm.
1: Ja.
0: Ja, toll.
1: Gut.
0: Ja, das war es auf jeden Fall wert.
1: cool.
0: Würde ich euch empfehlen, auch so einen tollen Dumpling zu kaufen? Nein. Lasst die Finger davon.
1: Ja. Deshalb machen wir das, dass ihr das nicht tun müsst.
0: Richtig. Ja, tut's nicht.
1: Ja. Spannend.
0: Ja, es ist auch echt ein bisschen eklig, es ist ein Popelgrün einfach.
1: Das dachte ich mir auch. Dieses Grün ist ganz schlimm. Ich habe das Gefühl, deiner verliert an Luft. Guck mal.
0: Hä, ja.
1: Dein Dumpling ist. Dein Dumpling geht ein.
0: Nein. Scheiße, stimmt, hat er ein Loch? Wahrscheinlich. Also wenn er Glitzer verliert, dann hat er wahrscheinlich auch ein Loch. Naja.
1: Naja.
0: Muss man wieder aufpusten.
1: Danke fürs Mitnehmen.
0: Ja, gerne.
1: Ich bin gespannt, was wir in nächster Zeit noch so... auspacken.
0: Wir sollten noch mehr Sachen von TikTok aus. Wir können mal was im TikTok-Shop bestellen.
1: Unbedingt.
0: Unbedingt nicht, sage ich dazu. Na gut, also kauft euch auf gar keinen Fall so einen blöden Dumpling.
1: Nee.
0: Es ist es nicht wert.
1: Nee,
0: was dafür schon wert ist, der nächste Song hier ist Mr. Valentine von Jessie Ware.
1: Woo! Woo!

0: Es hat schon wieder gequietscht. Es
1: hört nicht mehr auf.
0: Warte mal. Es quietscht einfach immer. Ja. Okay, gut. Wisst ihr, was nicht quietscht? Die Musik, oh die wir in der nächsten Stunde Gott, hören. Wir Musik. Hören rein, was da so gibt.
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0: Kannst du auflegen, also so als DJ?
1: Nee, das habe ich noch nie gemacht.
0: Fremdstoff legt dafür so richtig auf mit Leg auf,
1: Mensch.

0: Diese Band, die kann nur über schlechte Dinge weinen. Wild ist das mit The Nothing Left to Cry About.
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0: Und hier gibt's jetzt erstmal die Yeah Yeah Yeahs mit Honey Bear. Yeah Yeah Yeah, sag ich, weil du bist zurück in der Frühschicht.
2: Juhu.
0: Ja, wir hören uns gleich. Um 10 gibt's mal die Nachrichten und dann hört ihr diese fantastischen Songs, die wir gerade gehört haben. Jetzt aber erstmal Honey Bear. Yeah Yeah Yeah. Yeah Yeah Yeah.

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1: Mit Ella Butz, guten Morgen. Die Waffenruhe zwischen dem Iran und der USA wurde gebrochen. Über 80 Ziele im Iran wurden in den vergangenen Stunden von den USA angegriffen. Der Grund für die erneute Offensive laut der amerikanischen Regierung war der Beschuss von 3 Tankern, für die der Iran verantwortlich gemacht wird. Teheran kündigte im Gegenzug an, man werde entschlossene Maßnahmen ergreifen, um die nationale Sicherheit zu schützen. Die Grünen wollen die geplante Abstimmung über die Gesundheitsreform stoppen. Am Freitag will der Bundestag über die Sparmaßnahmen der Regierung abstimmen. Laut Parteichef Banaschak ist dies aber noch zu früh. Aufgrund der vielen kurzfristigen Änderungen des Entwurfs sei eine vernünftige Diskussion über die Reform nicht möglich. Deswegen prüft die Grünen-Partei nun einen Gang vor das Bundesverfassungsgericht, um die Abstimmung rechtzeitig zu stoppen. Die Deutsche Bahn stellt heute ihr 3. Sofortprogramm vor. In den ersten beiden Teilen ging es um verbesserte Sicherheit und Komfort. Nun soll im 3. und letzten Maßnahmenpaket die Kundinnenkommunikation angegangen werden. Die Bahn will Kundinnen bei Verspätungen und kurzfristigen Gleiswechseln besser und schneller informieren. Dafür soll unter anderem auch KI verstärkt eingesetzt werden. Das war das M945 News Update um 10.
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2: Ich bin auch endlich wieder da.
3: Franzi, du bist zurück, endlich. Ja, willkommen.
2: Ja, danke. In München ist noch alles heil, ne?
3: Ja, also mehr oder weniger.
2: Was passiert?
3: Also ich habe geschwitzt und dann hat es geregnet und das war's eigentlich.
2: Ach, München.
3: Guten Morgen zur Frühschicht.
2: Ja, guten Morgen.
3: Ja. Schön ist es.
2: Ja, ja, aber manchmal muss sich auch was verändern.
3: Ich finde auch.
2: Something has to change.
3: In the Japanese house.
2: In der Frühschicht.
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2: Wow.

0: Something has to change von The Japanese House hier in der Frühschicht auf M94.5.
1: Mhm. So.
0: Ja, so.
1: Lala, was sagst du eigentlich zu KI im Radio?
0: Boah. Ja, was sagst du zu KI in der Musik?
1: Nein, danke. Und KI im Film?
0: Boah, nee.
1: Es gibt nämlich eine neue KI-Schauspielerin am Filmstar-Himmel.
0: Ja, und mehr über die erfahrt ihr gleich. Jetzt gibt's erstmal Nothing Good to Cry About
1: von Wild.
0: Wuhu.

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0: Gesprächspartner ist zurzeit leider nicht erreichbar. Bitte hinterlassen Sie eine Nachricht nach dem Ton.
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0: Ja, sorry. Das war auf jeden Fall war das ein Song. Und zwar war das Clash Fuzz von Duck Duck Grey Duck.
1: Cool.
0: Cool.
1: Cool. Bist du eine Duck Duck oder eine Grey Duck?
0: Ich glaube, ich bin eine Duck Duck.
1: Und ja, du? Ich glaube, ich auch.
0: Cool.
1: Frisches Obst und Gemüse, regionale Spezialitäten und dazu ein ganz besonderes Schwabinger Flair. Der Elisabethmarkt gehört seit Jahrzehnten zu den beliebtesten Märkten Münchens.
0: Nach einer langen Phase der Umgestaltung präsentiert sich der Traditionsmarkt heute moderner denn je, ohne seinen ursprünglichen Charme zu verlieren.
1: Was den Elisabethmarkt so besonders macht und wie HändlerInnen und BesucherInnen den neuen Markt erleben, darüber berichtet unsere Redakteurin Lilly Hudetz.
2: Ich erkunde heute den Elisabethmarkt in Schwabing, einer der vier ständigen Märkte in München. Er hat seinen Namen bekommen durch die Kaiserin Elisabeth, besser bekannt als Sissi. Sie kannte Schwabing gut, da sie dort wohl öfters Verwandte besuchte. Vor Ort fällt mir direkt auf, dass der Markt selbst unter der Woche um 9 Uhr in der Früh schon gut belebt ist. Kinder spielen auf dem Spielplatz und Erwachsene tätigen Einkäufe. Ich möchte mich jetzt mal ein wenig mit den Standverkäufern austauschen. Gleich zu Beginn habe ich Mario kennengelernt, der italienische Feinkost verkauft. Er erzählt mir, was laut ihm die Besonderheit des Marktes ist.
3: Die Produkte ist die Besonderheit. Die frischen Produkte, die werden aufgesucht vor dem Marktplatz, sind nicht die gleichen, die man findet in einem normalen Supermarkt. Von Gemüse, bei unseren Gemüsestände, von zum Beispiel so wie bei uns, wir importieren alles selber direkt aus Italien. Aber jeder von uns hat seine Spezialität, die ist was anderes als in einem Supermarkt kaufst.
2: Direkt nebenan ist die Metzgerei Weil.
4: Wir sind in dritter Generation auf dem Markt und wir freuen uns sehr über den neuen Elisabethmarkt, dass der auch so gut bei den Leuten, überhaupt bei den Schwabingern angenommen wird. Viele Familien, tolles Publikum, einfach super gut angenommen wird. Ja, und wir freuen uns auf jeden, der am Markt vorbeischaut.
2: Daraufhin wollte ich noch einmal wissen, wie es den Besucherinnen und Besuchern auf dem Markt gefällt.
5: Für uns ist es eine wunderschöne Möglichkeit, dass wir einmal einen tollen Kaffee trinken können, ein paar Sachen einkaufen, die gesund sind und frisch und gleichzeitig die Kinder ein bisschen spielen lassen können. Es ist alles im Schatten, es ist super gepflegt und sauber und so haben wir das davon und die kleinen Mäuse auch.
2: Danach ging es für mich weiter zum Willinger Fischhandel. Es ist der älteste Stand auf dem Markt, der heute immer noch verkauft.
6: Unser Geschäft gibt es seit 1928 und das hat mein Großvater gegründet, das Geschäft. Und er hat vorher schon bei seinem Bruder auf dem Viktualienmarkt im Fischgeschäft Pick gearbeitet und 1928 gab es sich dann eine Gelegenheit, dass er hier auf dem Elisabethmarkt ein eigenes Fischgeschäft aufmacht. Und wir sind jetzt quasi die dritte Generation schon. Also ich mache es mit meinem Bruder zusammen. Also wir sind die dritte Generation, mein Sohn arbeitet auch schon mit.
2: Aus Hygien- und Brandschutzgründen mussten die alten Stände leider renoviert werden und es hat den historischen Charme etwas verloren. Dennoch hat der Markt einen sehr schönen Flair. Der Markt bietet auf den Dächern der Ständen zwei wunderschöne Dachterrassen mit Begrünung, auf denen man sich richtig toll ausruhen kann. Ich bin dort auch erstmal hochgegangen und habe mich etwas entspannt und mein Essen genossen. Ich hatte jetzt schon die Möglichkeit, mit mehreren Standbetreibern mich zu unterhalten und alle waren wirklich sehr nett und zuvorkommend. Und alle haben ihre persönlichen Geschichten zu erzählen, wie sie zu dem Stand gekommen sind, wie lange es den schon gibt. Es ist wirklich sehr, sehr nett, sich mit den Leuten hier zu unterhalten. Neben dem in diesem Markt befindet sich das Wirtshaus Wintergarten, der ebenfalls eine spannende Geschichte hat.
7: Quasi der Vorläufer vom Gaststätte Wintergarten bis jetzt ist, das Gebäude steht ja unter Denkmalschutz und es war quasi erst ein Häusel, ein Trambahner Häusel, wo die Trambahnschaffner ihre Endstation hatten und dann quasi sich für die Pause aufgehalten haben. Und später war dann ein Dr. Brendel, der sich verschrieben hat, das Volk gesund zu halten oder zu gesunden. Und der hat dann immer in der Früh quasi Milch ausgegeben, weil man gesagt hat, dass Milch quasi so das Allerheilmittel ist und dass die Leute gesund bleiben, Kalzium etc. Und da gab es dann ein Milchhäusel, wobei es dann später zum Café wurde, wo es auch tatsächlich noch keinen Alkohol gab, sondern nur einmal im Jahr, wenn Fasching war, haben die Damen, habe ich mir erzählen lassen, eine Art Faschingsball oder Faschingstanz gemacht haben und da gab es dann einen Sekt. Ansonsten gab es da noch keinen Alkohol, nur Kaffee und dann so in den 50er Jahren wurde es eben dann zur Gaststätte Wintergarten, eigentlich zum Wirtsgarten und ab dann war eben die Augustinerbrauerei und hat es immer weiter geführt quasi im Rahmen eines Biergarten oder ein Kleinod hier am Elisabethplatz.
2: Ich war davor persönlich noch nie am Elisabethmarkt und habe das heute zum allerersten Mal entdeckt und muss sagen, dass ich total begeistert bin, weil es wirklich einen total schönen Flair hat. Man findet alle möglichen Läden, von Blumenläden über Kaffeeläden, Obsthändler, herzhaftes Essen. Also wirklich eigentlich was für jeden was dabei. Und es hat einen total schönen Flair hier, da man sich gut hinsetzen kann, einfach sich was zu essen zu holen oder einen Kaffee und sich dann hinzusetzen und hier die Zeit zu genießen. Und es ist wirklich nochmal was ganz anderes, als wenn man jetzt im Discounter einkaufen würde. Und deshalb würde ich auf jeden Fall nochmal wiederkommen. Es ist sehr schön hier und kann das wirklich eigentlich nur jedem empfehlen.
0: Der Elisabeth...
7: Wow.
0: Elisabethmarkt bleibt also ein wichtiger Ort im Herzen Schwabings. Egal ob Einkaufsort, Treffpunkt für Kaffee-Dates und sozialer Bewegungsraum zugleich.
1: Ja, es lohnt sich also mal vorbeizuschauen und es lohnt sich auch mal in den nächsten Song reinzuhören, glaube ich. Das ist Cellophane.
0: Cellophane.
1: Cellophane von Metz.

0: Kolumbina.
1: Genau, Kolumbina.
0: Kolumbina.
1: Kolumbina.
0: Eieiei.
1: Eieiei. Ja, sorry. Franzi,
0: ja?
1: Bei was denkst du, wenn ich sage Fuchsbau?
0: Harry Potter.
1: Ja, ich glaube ich auch. Aber es gibt noch einen viel älteren Fuchsbau.
0: Ja, wirklich. Der ist ein richtiges Musterbeispiel für den Architekturstil des Brutalismus aus den 70ern. Er steht aber mitten in Schwabing und sticht da echt raus wie eine Betonpyramide zwischen den Villen.
1: Ja, das stimmt. Und das hat sich unser Kollege Basti, das hat unseren Kollegen Basti sehr interessiert. Und er ist deshalb hingefahren, hat sich mit einem langjährigen Bewohner unterhalten.
2: Die zweitgrößte Pyramide in München, das ist der Fuchsbau. Direkt an der Münchner Freiheit, neben der Erlöserkirche.
3: Ich stehe jetzt hier ganz unten vor dem Fuchsbau, schaue so hoch an diese gerundete Fassade. Man sieht so den gestreiften Beton an der Seite und ganz, ganz, ganz viele, ganz unterschiedliche Balkone vor sich. 9 Stockwerke hoch.
4: Ist das hier das hin noch?
3: Ja, genau, hallo.
4: Frau, jetzt mal auf die Dachterrasse.
3: Sehr gerne.
4: Bekommen Sie mal einen kleinen Eindruck.
2: Herr Dr. Geiger begrüßt mich und meine Kollegin freundlich, sperrt uns die Tür auf und steigt mit uns in den Aufzug.
3: Ja. Wir sind jetzt im 6. Stock. Oh ja, an einer Wand ist ein kleines Bild mit Füchsen. Die roten Akzente sind auch innen, der Fahrstuhl, die Türen, alles rot. Also man steht genau in der Mitte und man kann so in alle drei Richtungen in diese Flure gucken irgendwie.
5: Ist irgendwie auch selbst im Treppenhaus heimelig.
4: Also, ja, nicht einen solchen Transponder hat, der kommt auch nicht nach oben. Und über die Jahre, früher war das nur ein Schlüsselschalter, da hat sich in ganz Schwabing der Schlüssel verteilt. So, wir haben ein Ladengeschoss, dann 8 Wohngeschosse und 2 Terrassengeschosse.
2: Ganz oben angekommen, thront man über der Stadt. Man sieht nur die Kirchturmspitzen in den Himmel ragen.
3: Man sieht wirklich nur Kirchen von hier aus. Ist das und den Olympiaturm.
2: Wir folgen Herr Geiger weiter nach oben. Eine Dame nutzt den Vormittag und badet im hauseigenen Dachpool.
3: Morgen. Also man sieht wirklich ganz München liegt unter einem eigentlich. Man ist auch so mittendrin. Ist ja super schön. Wie lange wohnen Sie jetzt schon hier?
4: Ich seit 26 Jahren.
3: Aber was unterscheidet hier zu wohnen jetzt vielleicht zu anderen Wohnorten in München? Also
4: ein großer Vorteil, jeder, der durchs Fenster schaut, der hat nicht direkt Nachbarfenster vor sich. Das sind gleich 50 Meter Abstand. Also es gibt Weite und das hat schon gewisse Vorteile. Man fühlt sich nicht beengt, auch wenn man nur auf 32 Quadratmeter wohnt. Wer die Tür hinter sich zumacht, der hat seine Anonymität gewährleistet. Und wer Kontakt sucht, geht auf die Dachterrasse. Was die Architektur anbelangt, also ich habe euch mit dem Architekten mal intensiv unterhalten. Der sagte, so viel Freiheitsgrade hat er damals gar nicht gehabt. Der allein durch die Vorgaben, was hier erstellt werden durfte, von der Höhe, von der Kubatur her, so viel Freiheiten hatte er gar nicht. Also das Geschwungene, das konnte er beispielsweise noch einbringen. Und wir haben natürlich das Dachschwimmbad.
3: Das ist natürlich ein Highlight.
4: Morgens tut sich hier wenig. Das fängt erst nachmittags oder ab 17 Uhr an. Wenn Sie Lust haben,
3: ja,
4: Können wir mal in meine Wohnung gehen.
3: Total gerne.
4: Dann sehen Sie auch mal, wie der Terrassenwohnung ausschaut.
3: Ich habe schon gesehen, dass es überall diese Fuchsbilder gibt.
4: Ja,
3: sehr süß.
4: Kunst, ja. Also geschützt. Jedes Geschoss hat einen Fuchs. Deshalb ist es im 9. Geschoss.
3: Ja, klar. So viele Füchse, wie es Geschoss ist.
4: So eine Familie Fuchs, der das Grundstück gehörte. Die hat auch Vorgaben gemacht. Dann natürlich auch die Erlöserkirche als Nachbar.
3: Stimmt es, dass das nicht höher sein durfte als die Erlöserkirche?
4: Ja.
3: Ah ja.
4: Das hat auch dann damit dazu geführt, dass man überall gespart hat, bei der Stärke der Betondecken, bei den Fußböden.
2: Herr Geiger sperrt uns seine Wohnung auf. Ein lichtdurchfluteter Raum mit einem sehr, sehr, sehr großen Balkon und einer farbenfrohen Markise.
4: Sollte barrierefrei sein. von der Tiefgarage bis zur Rohre. Dann irgendwann bin ich hier gelandet. Also es gibt praktisch keine Stufen, rollstuhlgerecht. Insofern also auch für Problemfälle gut geeignet. Also zum Zeitpunkt der Erstellung, Anfang der 70er Jahre, war das schon eigentlich dieses Novum, Barrierefreiheit. Also ich war jetzt gerade 10 Tage in Albanien, habe mir mal angeschaut, was da in den letzten 20, 30 Jahren passiert ist. Da sind fantastische Gebäude entstanden. Sowas sieht man in München gar nicht. Und sowas würde ich mir auch in München gerne wünschen. Denn das, was Architektur hier eigentlich ist, ist ziemlich simpel und einfallslos. Lego-Baustein-Architektur, sage ich nur dazu. Da fehlt einfach irgendwas. Kein Feeling und nichts. Gut, in dieser Umgebung ist der Fuchsbau natürlich schon etwas Außerordentliches.
3: Ja.
4: Wenn man die anderen Fassaden anschaut, manche sagen, es wäre ein Fremdkörper.
3: Ja, ja.
4: Ich sehe das anders. Also ich fühle mich auf jeden Fall sau wohl.
3: Das merkt man auch. Ja. Gut, vielen Dank.
4: Wiederschauen.
3: Wiederschauen. Wünsche Ihnen noch einen schönen Tag. Tschüss.
6: Mit dem, was ich gerade gehört habe, bin ich fast ein bisschen neidisch auf jeden, der hier eine Wohnung hat, weil es irgendwie was sehr Futuristisches hat, obwohl es irgendwie so alt ist und es hat so einen ganz besonderen Charme. Und ich verstehe total Leute, die sagen, dass ganz viele moderne Gebäude eben nicht mehr so einen Charme hat, dass denen was fehlt, dass dir da kein künstlerischer Anspruch dahinter ist, aber hier ist er auf jeden Fall dahinter gewesen. Ja, also wenn ich irgendwie mal kennenlerne, der hier im Fuchsbau wohnt, ich komme den auf jeden Fall sofort besuchen.
1: Ja, das war Basti im Fuchsbau.
0: Ich finde, da klingt Leben im Betonklotz dann auf einmal doch gar nicht so schlimm, wie man immer denkt.
1: Ja, was finde ich genauso gut klingt, wie man denkt, wäre ein Shop mit lauter roten Äpfeln.
0: Oh.
1: Das hören wir jetzt auch. The Red Apple Gift
0: Shop. Die würde ich dann aber alle verschenken.
1: Oh ja, ich auch.
0: Ja. Lecker, lecker.
1: Lecker, lecker.
0: Too many Zoos.

0: Love Song von The Cure
1: auf M495 in der Vollschicht.
0: Juhu!
1: Juhu!
0: Jabadabadu.
1: Ja, was kann das bedeuten?
0: Die Frühschicht ist vorbei.
1: Krass. Scheiße.
0: Scheiße. Das ging jetzt schon wieder ganz schön schnell.
1: Das ging ganz schön schnell. Ja. Es ist so schön, dass du wieder zurück bist aus dem Urli.
0: Ja, ich bin bin jetzt wieder immer da. Hoffentlich.
1: Ja! Toll. Ja, das finde ich schön.
0: Ja.
1: Ja.
0: Erstmal muss ich noch sagen, bevor wir hier uns bei den Leuten bedanken, möchte ich noch sagen, Laila, es ist wichtig, dass du Folgendes weißt.
1: Boah, Mensch. Danke, ja. Franzi. Danke.
0: Das, ja, gerne.
1: Es freut mich immer so sehr, wenn, also danke.
0: Ich war schneller.
1: Oh, wie toll. Ja, also ich finde, ja.
0: Ja.
1: Ich kann gar nicht mehr dazu sagen,
0: ja.
1: Außer du hast recht.
0: Und ihr da draußen, ihr seid auch...
1: Jetzt wisst ihr Bescheid.
0: Genau, ist immer wichtig, das auch nochmal zu betonen.
1: Ja, finde ich auch. Ja gut, es war eine wunderbar fantastische Sendung.
0: Wir bedanken uns bei der Redaktion. Das waren Lilly Hudert, Bastian Sinner,
1: Helena Hauptner... Und Caitlin Bishop.
0: Vielen lieben Dank euch. Die Sendeleitung, die hatte der fantastische Jake Schlüter.
1: Und
0: Studio unterstützt.
1: Das hat...
0: Ella Butz.
1: Danke, Ella Butz.
0: Die hört ihr auch gleich nochmal in 7 Minuten.
1: In den Nachrichten. Und die Musik, die ihr heute gehört habt, darum hat sich Eda Estelle Gingerle gekümmert. Dankeschön.
0: Also die hat jetzt nicht jeden Song geschrieben, so, aber...
1: Nee.
0: Also ausgesucht.
1: Ja.
0: Die Reihenfolge ausgesucht.
1: Genau.
0: Ja.
1: Aber sie hat schon auch geguckt, was da so passiert.
0: Ja, das stimmt.
1: Das ist schon auch.
0: Den hier hat sie zum Beispiel auch ausgesucht.
1: Genau.
0: White Noise.
1: Von der Howdy Humberstone.

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2: Mit Ella Butz. Guten Tag. Die Grünen wollen die geplante Abstimmung über die Gesundheitsreform stoppen. Am Freitag will der Bundestag über die Sparmaßnahmen der Regierung abstimmen. Laut Parteichef Banaschak ist dies aber noch zu früh. Aufgrund der vielen kurzfristigen Änderungen des Entwurfs sei eine vernünftige Diskussion über die Reform nicht möglich. Deswegen prüft die Grünen-Partei nun einen Gang vor das Bundesverfassungsgericht, um die Abstimmung rechtzeitig zu stoppen. Die Deutsche Bahn stellt heute ihr drittes Sofortprogramm vor. In den ersten beiden Teilen ging es um verbesserte Sicherheit und Komfort. Nun soll im dritten und letzten Maßnahmenpaket die Kundenkommunikation angegangen werden. Die Bahn will KundInnen bei Verspätungen und kurzfristigen Gleiswechseln besser und schneller informieren. Dafür soll unter anderem auch KI verstärkt eingesetzt werden. Die SPD kritisiert die Elterngeldpläne von Familienministerin Prien. Es wird ein Gesetzesentwurf geplant, der die Bezugsdauer des Elterngeldes von 14 auf 12 Monate verkürzt. Zudem soll der Anteil der verpflichtenden Vätermonate von 2 auf 3 erhöht werden. Die SPD kritisiert diese Pläne und verlangt stattdessen eine Bezugskürzung bei Paaren in höheren Gehaltsschichten. Benötigt wird die Reform aufgrund einer milliardenschweren Finanzierungslücke im Familiensektor. Das war das M94.5 News Update um 11.
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9: Hallihallo.
10: Hallo auch von mir.
9: Ja, das Plenum mit mir, Bastian Sinner und...
10: Luca Beck, mein erstes Mal im Plenum. Crazy, ich hab sehr Bock.
9: Ja, das merke ich auch. Du hast richtig Bock. Die Energie ist hier. Und wir haben auch gerade noch unsere sehr, sehr laute Klimaanlage gerade ausgeschaltet, aber die hat noch durchgeballert. Jetzt kann man es hier wieder aushalten,
10: finde ich. Ja, vorher waren es so 35 Grad.
9: Jetzt
10: und es wurde noch heißer.
9: Ja, aber
10: Jetzt nicht mehr.
9: Jetzt nicht mehr. Wir sagen nein.
10: Ja, und ich glaube, heute erwartet uns anscheinend sehr viel Kultur auch, politische Kultur. Ich habe richtig Bock.
9: Mhm.
10: Museum, Polytrack.
9: Ja, wir sind zum politischen Kulturressort geworden, hab ich das Gefühl manchmal.
10: Aber
9: viele
10: es macht Polybooks,
9: Spaß. Viele Polytracks. Ja, also alles ist politisch.
10: Das stimmt.
9: Kann man immer schon sagen.
10: Period.
9: Period. weißt du, was auch politisch ist?
10: Sag's mir.
9: Musik.
10: Ja, das stimmt. Und damit machen wir jetzt gleich weiter. Und zwar machen wir einen kleinen Rave mit Raveland von Frittenbude.
9: Banger Band.

0: Das war Leave Me to Die von Revenge Wife und ihr hört das Plenum hier auf M94.5.
1: Mit ihrem letzten Album A Man's Best Friend entfacht der amerikanische Popstar Sabrina Carpenter eine Debatte über feministische Grenzen und künstlerische Freiheit.
0: Doch wie viel Feminismus steckt in dieser Debatte und handelt es sich hierbei vielleicht eher um eine Debatte, die im Namen des Feminismus sexistisches Gedankengut verbreitet?
1: Das verrät uns jetzt Fiole Maluku.
2: Sabrina Carpenter, aufgewachsen in Pennsylvania, startet früh in die Unterhaltungsbranche. Nach einigen Rollen im Disney-Umfeld, wie Das Leben und Riley, entwickelt sie sich in den letzten Jahren zu einer der einflussreichsten jungen PopmusikerInnen. Songs wie Nonsense, Espresso und virale Performances festigen ihren internationalen Durchbruch. Ihr neuestes Album A Man's Best Friend erscheint Ende August 2025. Besonders das Cover sorgt für starke Kritik. Carpenter kniet auf allen Vieren, eine männliche Hand zieht an ihren Haaren. Einige nahmen dieses Bild als sexuell aufgeladen, misogyn, degradierend und potenziell gewaltverherrlichend war. KritikerInnen, darunter feministische Stimmen und Frauenrechtsorganisationen wie das Glasgow Women's Aid, sprechen vom Albumcover als Dehumanisierung und Rückschritt. Die Darstellung der Künstlerin soll laut ihnen sexistische Stereotype reproduzieren und soll feministische Errungenschaften untergraben, da die Pose den sogenannten Male Gaze dienen würde. Also die Darstellung von Frauen in Medien aus einer männlichen heterosexuellen Perspektive, der Frauen objektifiziert, sexualisiert und auf ihren Körper reduziert. Andere und Fans nehmen die junge Künstlerin in Schutz und verteidigen die Inszenierung als ironische Überzeichnung und Satire. Laut diesen handelt es sich hierbei vor allem um Kritik daran, wie die Medien und Gesellschaft Frauen sexualisieren. Außerdem wiesen manche Fans darauf hin, dass Carpenter selbst in ihren Songs oft mit Geschlechterrollen spielt und selbstbestimmt ihre Sexualität ausdrückt. Wie auch in ihrem Song Tears, in dem die Künstlerin über sexuelle Anziehung zu sogenannten Good Guys spricht, also Männern, die sie gut behandeln.

0: Carpenter selbst betont, das Bild thematisiere persönlich erfahrene Machtverhältnisse in Beziehungen und sei bewusst überzeichnet und soll nicht Frauen degradieren. Die Kritik entfacht eine Grundsatzfrage. Verstärkt Carpenter alte Rollenbilder oder nutzt sie provokative Bildsprache, um sie sichtbar zu machen? Viele Expertinnen sehen weniger ein feministisches Problem, sondern ein sexistisches in der Rezeption. Weibliche KünstlerInnen im öffentlichen Leben werden häufiger moralisch bewertet, besonders beim Thema Sexualität, und sind häufiger an moralische Vorgaben gebunden als ihre männlichen Kollegen in der Musikbranche. Während provokante Darstellungen bei männlichen Künstlern wie der deutsche Rapper Bushido oder auch Bon Sensei oft als künstlerische Freiheit abgetan werden, müssen Frauen sich regelmäßig für ihre Selbstinszenierung rechtfertigen. Argumentiert wird daher, dass die Kritik an Carpenter mehr über gesellschaftliche Doppelmoral als über das Cover selbst verrät. Trotz Kontroverse wird das Album breit rezipiert und kommt international sehr gut an und erreichte in Deutschland sofort nach der Veröffentlichung die Spitze der offiziellen deutschen Albumcharts. Für viele junge HörerInnen stellt Carpenter ein Beispiel für Selbstbestimmung dar. Sie spricht offen über Begehren, Fehler und emotionale Abhängigkeit. Dies tut sie unter anderem in ihrem Song Nobody's Son. Ein Song, der sehr fröhlich klingt, aber eigentlich über ein gebrochenes Herz spricht. Sabrina Carpenter spaltet die Debatte, doch sie zeigt, wie Popkultur heute über Macht, Weiblichkeit und Selbstbestimmung verhandelt. Provokation bleibt ein Mittel, um genau diese Diskussion anzustoßen. Ob man dies als gut oder schlecht betitelt, muss man mit sich selbst ausmachen. Die Debatte zeigt nämlich genau das, wie unterschiedlich feministische Kritik heute ausgelegt werden kann.
1: Das war Sabrina Carpenter mit ihrem letzten Album A Man's Best Friend. Provokation, Kunst und Pop zugleich.
2: Hört einfach selbst rein und bildet euch eure Meinung und lasst euch von den Songs überraschen.

0: Promise. Promise When You Go hier auf dem Plenum auf M95 von After.
1: Es ist ja gerade richtig warm draußen und wenn es draußen so warm ist, habe ich echt auch mal Bock, eigentlich drin im Schatten zu sein.
0: Ich finde, Ausstellungen sind da super für. Zurzeit sind in München ein paar echt spannende dabei. Zum Beispiel läuft gerade die Ausstellung The Future is Stupid von Anthony McAuliffe. Oh mein Gott.
1: Ja, von der habe ich, glaube ich, sogar auch schon gehört. Die ist doch im Museum of Urban and Contemporary Art, also dem MUCA, oder?
0: Ja, genau. McAuliffe ist ein britischer Künstler. Seine Kunstwerke sind vor allem für ihre Mischung aus politischen Botschaften mit modernem Expressionismus bekannt.
1: Ich habe gesehen, in der Ausstellung gibt's aber auch nicht nur Bilder, sondern Statuen und einen Animationsfilm. Und auch die Kunstmedien unterscheiden sich bei ihm voll. Also von Graffiti bis Ölmalerei ist alles dabei.
0: Ich muss aber sagen, ich habe den kurz gegoogelt und ich check nicht die Botschaft hinter allen Bildern.
1: Zum Glück gibt's dafür ja auch den Afterwork-Workshop bzw. die Führungen durch die Ausstellung immer donnerstags.
0: Die Termine und Uhrzeiten findet ihr auf münchen.de. Der Eintritt kostet ermäßigt 10 Euro. Da ist dann aber auch die Dauerausstellung der MUCA-Sammlung dabei.
1: Sehr cool.

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0: Ihr hört das Plenum auf M94.5 und das war You Say Party, We Say Die, krasser Bandname. Und um Party geht's auch jetzt hier bei uns.
1: War ein geiler Song, muss ich sagen. Sag mal, willst du auf deine nächste Familienfeier so richtig gut vorbereitet sein?
0: Ja, bitte. Dann empfiehlt sich vielleicht noch ein bisschen Diskussionstraining. Bei politischen Simulationen könnt ihr semiprofessionell über verschiedene Themen aus der Realpolitik diskutieren.
1: Und unsere Reporterin Helena, die war da mit dabei.
2: Modern conflict unfolds in the space between war and peace.
3: Belgium urges the council to react with determination and prudence.
4: Denmark stands in full support. We have to be able to react.
5: Klingt fast ein bisschen wie im NATO-Hauptquartier. Aber ich bin gar nicht in Brüssel, sondern im Amerika-Haus in München. Hier findet als Side-Event der Sicherheitskonferenz eine NATO-Simulation zum Thema hybride Bedrohungen statt. Jasmin ist Organisatorin und erklärt mir den Ablauf.
6: Jeder, der sich bewirbt, bekommt ein Land zugeordnet und es gibt eben ein Thema, zu dem man sozusagen debattiert. Und es passieren eben immer wieder Dinge, von denen man geupdatet wird und man muss als Delegierte von einem Land auf diese Dinge reagieren.
5: Ein bisschen also wie Dungeons & Dragons, aber eben mit Sicherheitspolitik. Tatsächlich scheint es auch sehr um den Spaßfaktor zu gehen. Viele Delegates nehmen gar nicht zum ersten Mal an solchen Veranstaltungen teil.
7: Ich finde, dass man durch das Debattieren nochmal aktiver sich mit dem Thema auseinandersetzt und da durchaus nochmal Einblicke bekommt, die man davor noch nicht hatte.
8: Du kannst so ganz viel lernen von die anderen Leute her.
9: Also ich bin heute hier, weil ich einfach mal interessant finde, hier auch mal bei der Münchner Sicherheitskonferenz bei einem Event mit dabei zu sein und hier auch aktiv mitzudiskutieren.
5: Zu Beginn ist die Stimmung trotzdem noch ziemlich angespannt. Die OrganisatorInnen präsentieren den TeilnehmerInnen das Thema der Veranstaltung. Es geht um eine fiktive hybride Bedrohung, einen Angriff auf Infrastruktur in den baltischen Staaten. Die Delegates müssen reagieren und dabei den Standpunkt ihres Landes vertreten.
10: Our first priority must be stability.
11: We have to act firm but cautious.
12: The United Kingdom is shocked. Beautiful speeches have been made here, but none of the delegates have mentioned the importance of the United States. They're beautiful countries, amazing people, but that's not enough.
5: Die Delegates halten zum Teil echt mit super wenig Vorbereitungszeit sehr durchdachte Reden. Komplizierter wird's aber bei den Formalitäten. Die müssen dann doch mehr als einmal aufgefrischt werden. Ist aber kein Problem, weil die Veranstaltung ist auch für AnfängerInnen gut geeignet. Nach wenigen Stunden reichen die TeilnehmerInnen dann erste Dokumente ein, über die dann abgestimmt werden kann.
13: This directive hereby passes.
5: Wenn die Delegates handeln, dann kommen aus dem sogenannten Backroom weitere Entwicklungen, die auf die Beschlüsse abgestimmt sind. So geraten die TeilnehmerInnen zunehmend unter Druck.
14: The times and scale of these incidents are serious.
15: This is a clear attack by Russia.
16: The Baltic states are under attack.
5: Am Ende geht es aber gar nicht so schlimm aus. Artikel 5 wird nicht einberufen, kein Bündnisfall. Die TeilnehmerInnen scheinen glücklich mit dem Verlauf der Veranstaltung zu sein.
7: Ich denke, es war eine richtig gute Diskussion, in der zwar vielleicht nichts aktiv Großes rausgekommen ist, aber ich bin ja mit dem Ziel des Meinungsaustausches reingegangen und für mich war das wirklich großartig.
17: Es war am Anfang ein bisschen overwhelming, aber es war wahnsinnig informativ und hat mir sehr gefallen.
5: Auch Jasmin ist glücklich mit dem Ausgang der Debatte.
6: Ich dachte, die Delegierten würden irgendwann sozusagen unter diesem Druck brechen und diesen Artikel 5 einberufen. Aber es hat sich eben herausgestellt, dass es gewetet wurde, also es wurde nicht zugelassen. Vielleicht war das auch so ein bisschen so ein Hoffnungsgedanke jetzt für die Menschheit, so dass die Dinge, auch wenn sie sehr intensiv werden, nicht zusammenbrechen, sondern Menschen auch Druck standhalten können.
5: Ob das wirklich so weitreichende Implikationen hat, weiß ich nicht. Was die Simulation aber auf jeden Fall zeigt, Politik lebt von Austausch und Zusammenarbeit auf jeder Ebene. Die besten Beschlüsse entstehen dort, wo die TeilnehmerInnen sich gegenseitig respektieren und ernst nehmen.
1: Wenn das für euch interessant klingt, dann schaut euch mal an eurer Uni um.
0: Sowohl die LMU als auch die TUM haben eigene Simulationsteams, mit denen ihr regelmäßig an solchen Veranstaltungen teilnehmen könnt.
1: Und bei uns könnt ihr jetzt auch an einer tollen Veranstaltung teilnehmen. Und zwar hier beim Plenum. Und zwar könnt ihr tolle Musik mit uns hören. Und als nächstes hören wir How Could I Forget von Dice. Viel Spaß.
0: Nein, da.

0: Das war Figure It Out von Florence Road, oder? Ja, war's.
1: Ja, das, korrekt.
0: Das war korrekt. Korrekt, schön.
1: Hast du gut geraten.
0: Und wir hören das Plenum, oder? Hier auf M95.
1: Auch korrekt.
0: Auch korrekt, wow.
1: Du hast einen richtigen Lauf.
0: Danke, danke. Ich mach's hier nicht zum ersten Mal. Ich war hier schon mal.
1: Das merkt man.
0: Danke, danke. Ja, das musst du jetzt sagen. Sag mal, du bist doch safe voll im Thema so Rentenreform und generell so allgemeine Reformen von unserer Bundesregierung. Du bist doch voll im Thema, oder? Du bist ja Politikressort.
1: Also voll müsstest du vielleicht definieren, aber ich glaube, ich weiß schon so ein bisschen, was abgeht auf jeden Fall.
0: Du weißt, was abgeht? Das habe ich auch von dir erwartet. Ich habe mir so ein bisschen angeschaut, was es für so Studis bedeutet, also so Werkis, also WerkstudentInnen-Jobs. Die bleiben wohl ziemlich wieder vor, was ich cool finde. Also während des Semesters, wenn man nicht mehr als 20 Stunden pro Woche arbeitet und im Jahr dann nicht über 12.348 Euro kommt, dann zahlt man keine Steuern, keine Krankenkassen, keine Pflege und keine Arbeitslosenversicherung, was für uns erstmal gut ist.
1: Das hört sich eigentlich erstmal gut an, aber es gibt bestimmt ein ganz großes Aber, oder? Wie sieht es denn zum Beispiel mit den Minijobs aus? Da hat sich ja die Steuer von 2% auf 5% erhöht. Haben die Studis dann da nicht voll so weniger Geld?
0: Ja, das ist ein bisschen tricky, weil das ist so die Lohnsteuer. Die Lohnsteuer läuft so formal über den Arbeitnehmer, also den zahlt der. Und deswegen hat dann halt auch die Regierung gesagt, ja, das ist ja gar keine Belastung für die, weil es zahlen ja die gar nicht. Aber in den meisten Verträgen wird es einfach auf die Arbeitgeber zahlen das eigentlich, wird auf die Arbeitnehmer so umgewälzt. Also es wird einfach quasi gesagt, ja, die Lohnsteuer ist gestiegen, das heißt, dein Gehalt sinkt, weil es darf für uns nicht teurer werden als Firma.
1: Heißt das im Endeffekt tatsächlich weniger Geld.
0: Genau, im Endeffekt heißt es dann weniger Geld.
1: Das wäre natürlich nicht so toll, actually ziemlich schlimm.
0: Ja, genau.
1: Was ich auch hauptsächlich mitgenommen habe, ist, dass dieses Krankschreibungsding jetzt umgesetzt werden soll, also dass man jetzt direkt zum Arzt muss.
0: Ja, genau, also Merz hat in der Talkshow zwar behauptet, das würde ja nicht zu mehr Arztbesuchen führen, weil die Krankschreibung ja nur den ersten Tag mit einschließen muss. Das heißt, wenn man jetzt eine Woche krank ist oder so, dann muss man ja eh zum Arzt gehen und ob der Arzt einem das Attest dann für 5 Tage oder für 4 Tage ausstellt, das führt ja nicht zu mehr Besuchen. Hat er recht in dem Bild.
1: Hat er recht? Er hat aber nicht erwähnt. Also, naja, mir geht's voll oft so, dass ich irgendwie einfach Kopfschmerzen habe an dem Tag und merke, dass wenn ich mich jetzt einen Tag auskuriere, dann geht's mir eigentlich wieder gut. Und das wäre ja jetzt so eine Situation, wo ich halt nicht einfach den ganzen Tag im Bett chillen kann, sondern und mich auskurieren kann, sondern ich muss trotzdem zum Arzt gehen und mir eben einen Test holen.
0: Ja, genau, und dann kann man sich das ja vorstellen, eine Person ist krank, die steckt vielleicht noch andere Leute im Arztzimmer an und das will man eigentlich nicht. Und die Ärzte wollen es ja auch nicht. Und ich finde, aus den ganzen Reformen spricht einfach so krasses Misstrauen gegenüber vor allem jungen Menschen, dass die so viel arbeiten wie geht und ja keine so gute Zeit haben irgendwie.
1: Ja, das kennt man ja irgendwie schon auch. Für mich ist es auch so dieses Kontrollding. Also man fühlt sich doch mittlerweile so krass kontrolliert, man muss irgendwie alles angeben, was passiert. So, man darf irgendwie keinen freien Kopf mehr haben. Und im Endeffekt entstehen ja dadurch irgendwie auch mehr Kosten, weil Bürokratie und so, also.
0: Ja, voll, dem Ganzen so hinterherzulaufen. Und ich meine, wir haben jetzt ja von so Renten noch gar nicht angefangen, was das da für ein Riesending ist und was alles drüber läuft, das wäre eigentlich ein Thema fürs nächste Plenum, findest du nicht auch?
1: Das, ja, merken wir uns.
0: Merken wir
1: Schreiben
0: uns,
1: uns gleich auf.
0: Leute, Rente ist wichtig. Wir müssen kriegen alle mal Rente, hoffentlich.
1: Ja, hoffentlich.
0: Hoffentlich.
1: Amen. Aber wir machen jetzt erstmal bei diesem Plenum weiter, was schon unseren State of Mind ziemlich gefickt hat. Und darum geht's auch im nächsten Song von Sofale oder so. Sofale.
0: Es ist so ein Strich über dem A, ein Accent.
1: Ja.
0: Tegu. Ist das richtig?
1: Nee. Gibt's es nicht vor allem so auf dem... Doch, vielleicht schon, keine Ahnung.
0: Es ist so ein Strich, es ist ein Komma über dem A.
1: Der Song
0: Leute,
1: heißt
0: jetzt
1: auf jeden Fall State of Mind, das ist der Punkt.
0: Wir hören rein.
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0: Leute, das war State of Mind. Ihr seid noch drin von Sofale. Und es ist 19.56 Uhr. Das heißt, das Plenum geht jetzt in die zweite Stunde. Nein, es hört leider auf.
1: Ja.
0: Ich will ja die ganze Zeit schon mal ein Politikressort dazu überreden, dass wir hier mal ein bisschen, verlängern, dass wir hier mal das Studio besetzen. Aber sie
1: konnten sich stimmt nicht, eigentlich. Ich meine, wir haben jetzt auch gleich Redaktionssitzung. Die können wir eigentlich mal on air.
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0: SPD kritisiert Elterngeldreform, Deutsche Bahn will Kundenkommunikation verbessern und Waffenruhe zwischen Iran und USA gebrochen.
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0: Ella Butz um 15 Uhr. Die SPD kritisiert die Elterngeldpläne von Familienministerin Prien. Es wird ein Gesetzesentwurf geplant, der die Bezugsdauer des Elterngeldes von 14 auf 12 Monate verkürzt. Zudem soll der Anteil der verpflichtenden Vätermonate von 2 auf 3 erhöht werden. Die SPD kritisiert die Pläne und verlangt stattdessen eine Bezugskürzung bei Paaren in höheren Gehaltsschichten. Benötigt wird die Reform aufgrund einer milliardenschweren Finanzierungslücke im Familiensektor. Die Deutsche Bahn hat heute den dritten Teil ihres Sofortprogrammes vorgestellt. Teil 1 und 2 haben die Sicherheit, Sauberkeit und den Komfort in Zügen thematisiert. Heute hat die Deutsche Bahn nun den dritten Teil der Sofortmaßnahmen vorgestellt. Er soll die Kundenkommunikation verbessern. Die Bahn will KundInnen bei Verspätungen und kurzfristigen Gleiswechseln besser und schneller informieren. Dafür soll auch KI verstärkt eingesetzt werden, um Verspätungen besser prognostizieren zu können. Die Waffenruhe zwischen dem Iran und der USA wurde gebrochen. In der Nacht auf heute haben sich die USA und der Iran zum wiederholten Male gegenseitig beschossen. Damit wurde die Mitte Juni vereinbarte Waffenruhe gebrochen. Trump kündigte nach den Ereignissen an, nicht mehr mit Teheran verhandeln zu wollen und mit dem Iran allgemein nichts mehr zu tun zu haben zu wollen. Auslöser für die Angriffe war der Beschuss von 3 Tankern, für die der Iran verantwortlich gemacht wird. Daraufhin hatte die USA über 80 Ziele im Iran angegriffen. Die Grünen wollen die geplante Abstimmung über die Gesundheitsreform stoppen. Am Freitag will der Bundestag über die Gesundheitsreform der Regierung abstimmen. Laut Parteichef Banaschak ist dies aber noch zu früh. Aufgrund der vielen kurzfristigen Änderungen des Entwurfs sei eine vernünftige Diskussion über die Reform nicht möglich. Deswegen hat die Grünen-Partei nun eine Eilklage beim Bundesverfassungsgericht eingereicht. Vorbild der Aktion ist ein ähnlicher Eilantrag, mit dem 2023 ein CDU-Abgeordneter in Karlsruhe die Umsetzung zum sogenannten Heizungsgesetz gestoppt hat. Die Schweiz und Argentinien komplettieren die WM-Viertelfinalländer. Gestern wurden die letzten beiden Spiele des Achtelfinales der laufenden WM gespielt. Am frühen Abend drehte Argentinien ein hochunterhaltsames Spiel nach einem 0:2 Rückstand gegen Ägypten. Der entscheidende Treffer fiel erst in der Nachspielzeit. Ein paar Stunden später stand dann auch der Viertelfinalgegner der Argentinier fest. Die Schweiz konnte sich im Elfmeterschießen gegen Kolumbien durchsetzen und trifft am Sonntag auf den amtierenden Weltmeister. Das waren die M94.5 Nachrichten. Es ist 15:03 Uhr.

0: SPD kritisiert Elterngeldreform, Deutsche Bahn will Kundenkommunikation verbessern und Waffenruhe zwischen Iran und USA gebrochen.
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0: Ella Butz um 16 Uhr. Die SPD kritisiert die Elterngeldpläne von Familienministerin Prien. Es wird ein Gesetzesentwurf geplant, der die Bezugsdauer des Elterngelds von 14 auf 12 Monate verkürzt. Zudem soll der Anteil der verpflichtenden Vätermonate von 2 auf 3 erhöht werden. Die SPD kritisiert diese Pläne und verlangt stattdessen eine Bezugskürzung bei Paaren in höheren Gehaltsschichten. Benötigt wird die Reform aufgrund einer milliardenschweren Finanzierungslücke im Familiensektor. Die Deutsche Bahn hat heute den dritten Teil ihres Sofortprogramms vorgestellt. Teil 1 und 2 haben die Sicherheit, Sauberkeit und den Komfort in Zügen thematisiert. Heute hat die Deutsche Bahn nun den dritten Teil der Sofortmaßnahmen vorgestellt. Er soll die Kundenkommunikation verbessern. Die Bahn will KundInnen bei Verspätungen und kurzfristigen Gleiswechseln besser und schneller informieren. Dafür soll auch KI verstärkt eingesetzt werden, um Verspätungen besser prognostizieren zu können. Die Waffenruhe zwischen dem Iran und der USA wurde gebrochen. In der Nacht auf heute haben sich die USA und der Iran zum wiederholten Male gegenseitig beschossen. Damit wurde die Mitte Juni vereinbarte Waffenruhe gebrochen. Trump kündigte nach den Ereignissen an, nicht mehr mit Teheran verhandeln zu wollen und mit dem Iran allgemein nichts mehr zu tun haben zu wollen. Auslöser für die Angriffe war der Beschuss von 3 Tankern, für die der Iran verantwortlich gemacht wird. Daraufhin hatte die USA über 80 Ziele im Iran angegriffen. Die Grünen wollen die geplante Abstimmung über die Gesundheitsreform stoppen. Am Freitag will der Bundestag über die Gesundheitsreform der Regierung abstimmen. Laut Parteichef Banaschak ist dies aber noch zu früh. Aufgrund der vielen kurzfristigen Änderungen des Entwurfs sei eine vernünftige Diskussion über die Reform nicht möglich. Deswegen hat die Grünen-Partei nun eine Eilklage beim Bundesverfassungsgericht eingereicht. Vorbild der Aktion ist ein ähnlicher Eilantrag, mit dem 2023 ein CDU-Abgeordneter in Karlsruhe die Umsetzung des sogenannten Heizungsgesetzes gestoppt hat. Die Schweiz und Argentinien komplettieren die WM-Viertelfinalländer. Gestern wurden die letzten beiden Spiele des Achtelfinals der laufenden WM gespielt. Am frühen Abend drehte Argentinien ein hochunterhaltsames Spiel nach einem 0:2 Rückstand gegen Ägypten. Der entscheidende Treffer fiel erst in der Nachspielzeit. Ein paar Stunden später stand dann auch der Viertelfinalgegner der Argentinier fest. Die Schweiz konnte sich im Elfmeterschießen gegen Kolumbien durchsetzen und trifft am Sonntag auf den amtierenden Weltmeister. Das waren die M94.5 Nachrichten. Die Zeit, es ist 16.03 Uhr.
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3: Liebe Leute, ihr wisst Bescheid. Wenn ihr ein paar Mal schon die Mittwochshörbar hier auf M94.5 gehört habt, dann habt ihr ja sicher schon gemerkt, ich bin total der Sommermensch. Und es ging mir die letzten Monate wirklich so gut. Ich bin so aufgeblüht. Wir hatten so hohe Temperaturen. Aber wenn man jetzt mal aus dem Fenster schaut, es ist zum Heulen. Also komplett trüber Himmel, Regen auch noch. Ich habe die Sorge, dass es das mit unserem Sommer vielleicht jetzt schon war und der Rest uns komplett ins Wasser fällt. Oje, oje. Dabei wollte ich doch diesen Sommer so sehr genießen. Naja, uns bleibt nichts anderes übrig, als zu hoffen, dass es doch noch temperaturmäßig ein bisschen besser wird. Und wir begleiten euch auch gerne hier am Ende des Semesters hinein in die Klausurenphase mit guter Musik hier auf M94.5. Und wir starten deswegen gleich mal rein mit Buzzcut von Brockhampton hier in der Hörbar auf M94.5.

0: Jojo war das von Freako hier in der Hörbar auf M94.5 und wir haben gleich was ganz Besonderes für euch, denn wir haben jemanden zu Gast, der jemand ganz Besonderes ist, nämlich über 1000 Streams auf Spotify hat. So jemanden haben wir nicht immer hier und freuen uns immer, deswegen es lohnt sich gleich auf jeden Fall dran zu bleiben. Sven Orman ist sein Name und wir hören gleich was von seiner Musik und über ihn als Künstler. Davor hören wir aber noch in die Musik rein, auf die wir uns jetzt in der kommenden halben Stunde freuen dürfen.
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0: Das ist Mess von Take Toy. The Meerkats mit Sharks.

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1: Wir bleiben gleich rockig und poppig, denn wir reden mit Sven Orman, aber hören zuerst noch Heads Will Row von Yeah Yeah Yeah.

0: Ihr hört die Hörbar auf M945 hier um 16.26 Uhr. Heute im Studio haben wir was ganz Besonderes, nämlich den Musiker Sven Orman. Vielleicht kennt ihr ihn ja von seinem Song Take It Out On Me. Der hat über 1000 Streams auf Spotify. Sven hat außerdem schon den Soho Song Slam und den Miller Song Slam gewonnen. In seinen Songs sucht er die Nähe zu seinen HörerInnen, indem er offen über seine Gedanken und über seine Gefühle singt. Sein Stil ist ein moderner Pop mit kraftvollen Rockelementen und ich darf ihn hier für euch begrüßen. Willkommen, Sven Orman.
1: Ja, hi. Ich freue mich total, hier zu sein.
0: Wir freuen uns riesig, dass du da bist, Sven. Dein Künstlername, der ist ja von David Bowies Black Star inspiriert, wo er von der Villa of Ormond singt. Außerdem hast du Coldplay, Radiohead und One Republic mal als Vorbilder angegeben. Sind das immer noch so deine Vorbilder, deine Inspiration, oder haben sich so dein Stil und deine Vorbilder so mit der Zeit, wo du als Musiker gewachsen bist, dich weiterentwickelt, haben die sich da geändert oder sind sie noch gleich geblieben?
1: Das ist total interessant zu reflektieren, weil ich habe so das Gefühl, die Einflüsse, die man so als Kind sammelt, die prägen einen irgendwie so ein bisschen für immer. Mhm. Und deswegen ist es schon so, dass ich glaube, immer noch Radiohead, Coldplay, David Bowie total mitspielen bei allen Songs, die ich irgendwie schreibe. Aber ich finde es auch wichtig als Songwriter, dass man immer irgendwie sich auch mit den aktuellen Songs und Artists auseinandersetzt. Deswegen würde ich schon sagen, dass dieser Einfluss so ein bisschen von zwischen neuen Ideen auch so ein bisschen vermischt ist, dass ich gar nicht mehr so genau sagen kann, was ist welcher Einfluss, genau was ist vielleicht von mir selbst, was ist von Coldplay inspiriert und so weiter.
0: Ja. Krass, interessant. Also du gibst noch an, dass deine so Verbindung mit deinen Zuhörern und das Teilen von Emotionen dir auch extrem wichtig sind. Was machst du denn anders, wenn du im Musik im Studio aufnimmst oder wenn jetzt in einer Bühnen-Live-Situation deine Fans direkt vor dir sind? Was ist da der Unterschied so für dich?
1: Ja, das ist eigentlich echt total unterschiedlich. Also ich finde, im Studio bin ich total bei mir selbst irgendwie und reflektiere eigentlich, was gerade so in mir vorgeht. Und dadurch entsteht so eine gewisse innere Ruhe in mir eher. Mhm. Und wenn man live auftritt, ist es ein ganz anderer Vibe. Also ich würde fast sagen, es ist eine komplett unterschiedliche Kategorie von Musik machen. Irgendwie, man geht ja auch auf die Einflüsse von den Leuten ein, die vielleicht mitklatschen, mitsingen, einen anlachen, und dann ist man plötzlich in so einem ganz anderen Headspace und ist in so ein bisschen dieser Verbindung mit den Leuten. Deswegen finde ich das ja echt interessant, diesen Unterschied zwischen Studio und Live.
0: Krass, okay. Ich habe auf deinem TikTok so ein bisschen mal rumgestalkt und da habe ich was gesehen. Und zwar hast du dich mal selber als Toxic Trait bezeichnet, weil du auf Englisch singst. Jetzt meine Frage natürlich an dich. Wieso singst du denn als Regensburger Original auf Englisch?
1: Das ist echt gut informiert. Auf jeden Fall natürlich.
0: Immer.
1: Sogar bei TikTok angeschaut.
0: Ja, das ist selbstverständlich.
1: Ich glaube, es ist, ja, auf zwei Weisen zu beantworten. Ich fand, glaube ich, am Anfang, wo ich angefangen habe, einfach das auch cooler und hatte irgendwie auch das Gefühl, das ist einfach so ein bisschen dieser größere, international gedachtere Approach, sodass man mit seinen Songs irgendwann mal auch Leute erreicht außerhalb von Deutschland. Mhm. Und meine ganzen Einflüsse waren eben vor allem englischsprachige Bands. Das hatte schon einen großen Impact. Heutzutage muss ich sagen, ich habe auch mal versucht, auf Deutsch zu schreiben, aber auf eine gewisse Weise gefällt mir irgendwie diese Distanz, die sich eigentlich so ein bisschen ergibt, wenn man auf Englisch schreibt, weil man dann, also ich zumindest, noch ein bisschen mehr reflektieren kann, und auf Deutsch ist es manchmal fast zu krass, zu tief irgendwie, manche Emotionen auszudrücken, und auf Englisch geht es irgendwie besser.
0: Okay. Ja, zum Beispiel, du hast es gerade schon angesprochen, viele Menschen erreichen. Dein Song Take It Out On Me hat das ja, nämlich mit fast 111.000 Streams auf Spotify. Dem muss man sich hier mal bewusst werden, was das für eine Zahl ist. Das ist quasi also fast schon eine Großstadt, oder? Also krass. Da du ja Lieder schreibst, um dein Leben so ein bisschen, so deinen Stress auch zu verarbeiten, frage ich mich jetzt da, wie fühlt es sich denn so für dich an, wenn du jetzt so einen sehr tiefen Song geschrieben hast und merkst dann, der geht so ab. Also wie ist das, wenn so viele Leute quasi daran teilnehmen können, an deiner Musik, an deinem Leben?
1: Ja, ich finde es gerade total interessant, weil mir ist irgendwie aufgefallen, dass ich darüber noch gar nicht so nachgedacht habe. Ich glaube, dass, weil du es ja auf TikTok erwähnt, irgendwie dadurch, dass ja so 100.000 zum Beispiel im TikTok-Kontext gar nicht mehr so viel irgendwie nach so viel klingt, dass man irgendwie fast schon diesen Bezug dazu verliert, wie viele Leute das dann eigentlich sind. Und wie du gerade gesagt hast, das ist eigentlich eine Kleinstadt, genau, oder mehr als eine Kleinstadt. Deswegen, es fühlt sich schon echt krass an, genau, aber irgendwie auch unwirklich, weil man auch wieder so das Gefühl hat, ja, irgendwie kann man das gar nicht greifen.
0: Krass, wir haben euch jetzt alle hier schon an den Radiogeräten so heiß auf diesen Song gemacht. So viele Leute können sich ja gar nicht irren. 111.000 Streams, man kann es gar nicht oft genug wiederholen. Wir spielen jetzt für euch Take It Out On Me von Sven Orman und nach dem Song unterhalten wir uns weiter. Wir haben noch ganz viele spannende Dinge zu klären, deswegen dranbleiben lohnt sich. Jetzt erstmal Take It Out On Me von Sven Orman.
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Das war Take It Out On Me von Sven Orman hier in der Hörbar auf M94.5. Wir haben ja gerade schon mit Sven ein bisschen über ihn so geplaudert, aber wir wollen natürlich noch viel mehr wissen von ihm. Ja, Sven, du hast ja mal erwähnt, dass du dir so als Ziel gesetzt hast, das Schöne in den Dingen zu sehen. Finde ich eine wunderbare Formulierung. Wie läuft es denn so mit diesem Vorsatz und was

0: eigentlich so ein bisschen schöner und philosophischer beobachtet. Und ich würde sagen, es läuft so ganz okay. Manchmal funktioniert es besser, manchmal schlechter. Mhm. Aber es ist irgendwie gerade total mein Ziel, eigentlich wieder mehr zu mir und zu dem Ansatz zu finden und ja, wieder mehr die schönen Dinge zu sehen.
1: Krass, okay. In TikToks hast du mal gesagt, dass du eher introvertiert bist. Wie beeinflusst denn das so dein Auftreten auf der Bühne und so deine Interaktion mit dem Publikum?
0: Ja, das ist tatsächlich so ein Ding, weil ich glaube, man hat manchmal so das Gefühl fast schon, dass man sich so als Musiker gepressured fühlt, wenn man auf die Bühne geht. Mhm. Man muss jetzt mega extrovertiert sein und wir haben jetzt auch letzte Woche auf dem Abgeht die Luzi Festival gespielt. Und da sind halt total viele Bands, die richtig krass das Publikum anheizen und Stage-Diving und alles machen. Und sag mal so, mein Sound ist halt schon so ein bisschen eher auch mal zurückgezogener und introvertierter. Aber ich finde, man kann gerade darüber auch eine mega schöne Verbindung mit dem Publikum aufbauen, wenn man eben auch merkt, das ist dann vielleicht nicht für jeden was, aber die Menschen, die damit irgendwie was anfangen können und connecten können, hat man das Gefühl, dass eine sehr besondere Beziehung entsteht, durch einfach gemeinsames Dasein und Fühlen und vielleicht auch die ruhigeren Töne dann.
1: Ja, voll krass irgendwie, dass das bei dir dann so funktioniert. Habe ich jetzt so auch noch nicht gehört. Also auf jeden Fall total interessant. Du hast ein absolut volles Konzertprogramm. Am 18. Juli bist du im Olympiapark als Teil des Sommernachtstraums hier in München. Was bringst du zu einem Konzert denn so mit? Oder hast du irgendwelche so Pre-Show-Rituals so für dich gefunden?
0: Also als allererstes nehme ich meine Band mit zu unseren Auftritten. Das heißt schon mal Schlagzeuger und Bassisten. Wir nehmen immer eine Menge Bock und gute Laune mit zum Konzert, auf jeden Fall.
1: Das ist immer gut.
0: Und mein Pre-Show-Ritual ist tatsächlich oft einfach nochmal in mich zu gehen. Ich brauche dann irgendwie so eine Stunde, bevor es losgeht, meistens immer so ein bisschen Abstand, wenn dann wirklich alles schon so geregelt ist, dass ich einfach nochmal ein bisschen in mich gehe und nochmal kurz, ja, einfach nachdenken, was jetzt gleich passiert. Und dann, kurz bevor es losgeht, ist es einfach schön, dann aber wieder bei den Bandmitgliedern zu sein, bei allen Leuten zu sein und sich wieder so ein bisschen zu öffnen. Und wir haben jetzt kein konkretes Pre-Show-Ritual, müssen noch dran arbeiten vielleicht.
1: Okay. Ja, du hast ja auf jeden Fall noch genügend Gelegenheiten dafür. Dein Debütalbum, das hast du ja vor 5 Jahren schon rausgebracht, 2021. Seitdem hast du mehrere Singles rausgehauen. Hast du denn ein Album oder noch mehr Singles irgendwie in Planung, auf das wir als deine Fans uns jetzt schon freuen dürfen?
0: Sehr schöne Frage. Genau, also ich habe tatsächlich diesen Freitag, also übermorgen schon, kommt meine nächste Single All I Need raus. Darauf freue ich mich schon sehr, weil es auch mal so ein bisschen neuer Sound für mich ist, mit Vocal Chops und so ein bisschen in eine andere Richtung, aber irgendwie vom emotionalen Kern trotzdem total irgendwie, ja, ich ist. Mhm. Und zum Thema Album, ich habe tatsächlich am 18. September kommt mein neues Album, es wird Pittoresque heißen.
1: Ah.
0: Und wir machen da auch so ein kleines Release-Konzert in Regensburg, da freue ich mich echt schon mega drauf. Das war so mein größtes Projekt irgendwie, was ich da verfolge.
1: Sensationell. Vielen Dank, lieber Sven, für das Interview. Wenn ihr ihn live sehen wollt, ihr habt gehört, Sven Orman tritt am 18. Juli dann im Olympiapark beim Sommernachtstraum auf. Und ihr könnt seine Musik auf Apple Music und auf Spotify natürlich hören. Und wie er jetzt gerade schon angekündigt hat, wir spielen jetzt exklusiv auf M94.5. Niemand anderes darf das. Seinen brandneuen Song All I Need, den gibt es nämlich eigentlich erst ab Freitag. Hier schon ganz, noch quasi ganz warm aus dem Ofen. Aus den Händen von Sven Orman persönlich spielen wir jetzt für euch All I Need. Vielleicht sehen wir dich ja dann alle am Sommernachtstraum am 18. Juli. Vielen Dank, Sven.
0: Ja, yeah. Hat mich freuen. Vielen Dank auch, dass ich dabei sein durfte.
1: So, und jetzt All I Need.

0: Depeche Mode mit People Are People, sensationelle Musik hier auf M94.5 um 16.51 Uhr und ich muss jetzt einen kleinen, naja, nicht unbedingt Zungenbrecher üben, aber ein Satz, wo man sich vielleicht so ein, zwei Gedanken macht. Achtung, jetzt bitte aufpassen. Mögen hätte ich schon wollen, aber dürfen habe ich mich nicht getraut. Ja, also diesen Satz muss man erstmal so ein bisschen sich durch den Kopf gehen lassen, bevor man ihn versteht. Vielleicht habt ihr ihn aber auch schon mal gehört. Er stammt nämlich von einer echten Münchner Persönlichkeit. Karl Valentin. Nach fast 2 Jahren öffnet übermorgen das Valentin-Karlstadt-Museum mit L am Isartor und meine Kollegin Theresa war heute schon da und kann uns sicher mehr darüber erzählen. Hier bei mir im Studio. Hallo Theresa.
1: Hallo. Ja genau, das Museum bzw. Museum war 2 Jahre wegen großen Brandschutzmaßnahmen geschlossen. Jetzt hat die Ausstellung über Karl Valentin wieder geöffnet. Und ganz neu dabei ist eine eigene Etage für Liesel Karlstadt.
0: Okay, aber jetzt erklär mal so, wer war denn eigentlich Karl Valentin?
1: Karl Valentin war Komiker, Sänger, Autor und Filmproduzent. Er ist vor allem bekannt durch seine humorvollen Sprüche. Noch dazu ist er ein echtes Münchner Kindl und deshalb in München besonders bekannt und geliebt. Das findet auch Mona Fuchs, die zweite Bürgermeisterin.
2: Karl Valentin und Liesel Karlstadt, die gehören untrennbar zu München, zu unserer Kulturgeschichte, zu unserem Selbstverständnis, aber am allermeisten zu unserem ganz speziellen Münchner Humor.
1: Münchner Humor zeigt auch Liesel Karlstadt. Sie hieß eigentlich Elisabeth Velano und ist viele Jahre zusammen mit Karl Valentin aufgetreten. Sie war Künstlerin in Theater, Film und Radio. In den 50er Jahren zählte sie zu einer der bekanntesten Volksschauspielerinnen.
0: Das klingt ja schon mal absolut erfolgreich, ne? Warum tritt sie dann jetzt aber eher in den Hintergrund von Karl Valentin?
1: Ja, sie war vor allem auch alleine erfolgreich. Genau deshalb hätte sie deutlich mehr Aufmerksamkeit verdient, als es oft der Fall war. Das erklärt auch Laura Mokros, sie ist Kuratorin der Ausstellung.
3: Bei den komplizierten Stücken, wo viel Technik dabei ist, sie hält es zusammen, sie schaut, dass es auf die Bühne kommt und sie ist auch die, die sich traut. Sie ist da die davor schickt, kann man sagen, aber sie brilliert auch in ihrer Aufnahme als Frau Funktionär.
1: Umso schöner, dass sie zum ersten Mal eine ganz eigene Ausstellung bekommt.
0: Im Museum gibt's aber dann sicher auch nur mehr als die beiden Biografien der beiden Stars, oder?
1: Absolut. Zu sehen sind auch echte Requisiten und Mini-Bühnenbilder von Filmen und Theaterstücken und verschiedene Hör- und Filmstationen, die direkten Einblick in die Aufführungen der beiden zeigen.
0: Krass, das hört sich danach an, als ob es da einiges zu sehen und zu hören gibt. Was war denn dein persönliches Highlight?
1: Mein Highlight war das bekannte Fahrrad von Karl Valentin. Das ist jetzt auch neu dazu gekommen. Ein großer Teil von Valentins Nachlass ist nämlich eigentlich in Köln. Aber das Fahrrad, ein Steckenpferd und ein Mikrofon sind jetzt als Leihgabe für 2 Jahre in München.
0: Eine ganz schön besondere und einzigartige Sache also. Wann hat denn die Ausstellung für uns geöffnet?
1: Die Ausstellung öffnet diesen Freitag mit einer großen Eröffnungsfeier. Ab dann hat das Museum im Isartor täglich außer Mittwochs von 11 bis 18 Uhr geöffnet.
0: Toll!
1: Der Eintritt kostet knapp 4 Euro.
0: Entschuldigung, das ist natürlich noch wichtig, das müssen wir noch mit dazu sagen. Vielen Dank, Theresa, für die tollen Einblicke ins Museum.
1: Na klar, gerne.
0: Und wir spielen jetzt für euch In the Sun von Howdy hier auf M94.5.

0: SPD kritisiert Elterngeldreform, Deutsche Bahn will Kundenkommunikation verbessern und Waffenruhe zwischen Iran und USA gebrochen.
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0: Ella Butz um 17 Uhr. Die SPD kritisiert die Elterngeldpläne von Familienministerin Prien. Es wird ein Gesetzesentwurf geplant, der die Bezugsdauer des Elterngeldes von 14 auf 12 Monate verkürzt. Zudem soll der Anteil der verpflichtenden Vätermonate von 2 auf 3 erhöht werden. Die SPD kritisiert diese Pläne und verlangt stattdessen eine Bezugskürzung bei Paaren in höheren Gehaltsschichten. Benötigt wird die Reform aufgrund einer milliardenschweren Finanzierungslücke im Familiensektor. Die Deutsche Bahn hat heute den dritten Teil ihres Sofortprogrammes vorgestellt. Teil 1 und 2 haben die Sicherheit, Sauberkeit und den Komfort in Zügen thematisiert. Teil 3 soll jetzt die Kundenkommunikation verbessern. Die Bahn will KundInnen bei Verspätung und kurzfristigem Gleiswechsel besser und schneller informieren. Dafür soll auch KI verstärkt eingesetzt werden, um Verspätungen besser prognostizieren zu können. Die Waffenruhe zwischen dem Iran und der USA wurde gebrochen. In der Nacht auf heute haben sich die USA und der Iran zum wiederholten Male gegenseitig beschossen. Damit wurde die Mitte Juni vereinbarte Waffenruhe gebrochen. Trump kündigte nach den Ereignissen an, nicht mehr mit Teheran verhandeln zu wollen und mit dem Iran allgemein nichts mehr zu tun zu haben wollen. Auslöser für die Angriffe war der Beschuss von 3 Tankern, für die der Iran verantwortlich gemacht wird. Daraufhin hatte die USA über 80 Ziele im Iran angegriffen. Die Grünen wollen die geplante Abstimmung über die Gesundheitsreform stoppen. Am Freitag will der Bundestag über die Gesundheitsreform der Regierung abstimmen. Laut Parteichef Banaschak ist dies aber noch zu früh. Aufgrund der vielen kurzfristigen Änderungen des Entwurfs sei eine vernünftige Diskussion über die Reform nicht möglich. Deswegen hat die Grünen-Partei nun eine Eilklage beim Bundesverfassungsgericht eingereicht. Vorbild der Aktion ist ein ähnlicher Eilantrag, mit dem 2023 ein CDU-Abgeordneter in Karlsruhe die Umsetzung zum sogenannten Heizungsgesetz gestoppt hat. Die Schweiz und Argentinien komplettieren die WM-Viertelfinalländer. Gestern wurden die letzten beiden Spiele des Achtelfinals der laufenden WM gespielt. Am frühen Abend drehte Argentinien ein hochunterhaltsames Spiel nach einem 0:2 Rückstand gegen Ägypten in einen Sieg. Der entscheidende Treffer fiel erst in der Nachspielzeit. Ein paar Stunden später stand dann auch der Viertelfinalgegner der Argentinier fest. Die Schweiz konnte sich im Elfmeterschießen gegen Kolumbien durchsetzen und trifft am Sonntag auf den amtierenden Weltmeister. Das waren die M945 Nachrichten. Die Zeit ist es 17.03 Uhr.
2: Vielen Dank, Ella. Die nächsten Nachrichten gibt's für euch dann um 18 Uhr.
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2: Ich hab's vorhin schon angesprochen und jetzt ist die liebe Ella bei mir im Studio. Hallo. Und die Sonne kommt raus.
0: Ja,
2: sensationell.
0: Es ist wunderschön. Vor allem bei der Temperatur, die wir heute haben, ist die Sonne wirklich schön und es ist nicht zu heiß. Ich bin ja Freund von Sommer, aber Feind von allem über 25 Grad.
2: Auch ein bisschen verständlich. Wir hatten ja vor 42 Grad oder so.
0: Ich bin eingegangen, wirklich.
2: Oh,
0: ich habe, glaube ich, zum ersten Mal in meinem Leben Kreislauf von der Hitze bekommen.
2: Echt?
0: Ja.
2: Nee, ich fand's so krass, weil ich gehe ja immer sehr gerne dann so in Weiher oder in Seen zum Schwimmen.
0: Oh, ja.
2: Und das war teilweise, waren die auch schon so aufgeheizt, das hat sich nach Badewanne angefühlt. Und dann kühlt es eigentlich nicht mehr richtig ab.
0: Nee, absolut. Deshalb Eisbach. Mein Call, der bleibt immer kalt.
2: Oh, guter Call. Mhm. Krass. Ist fließendes Gewässer, logisch. Super. Wäre ich gar nicht drauf gekommen.
0: Tada.
2: Euer heißer Tipp im wahrsten Sinne des Wortes von Ella. Wenn's zu heiß ist, dann ab in den Eisbach. Ganz genau. Wir sind M94.5 und spielen jetzt für euch die Liga der gewöhnlichen Gentlemen mit Die ganze Welt ist gegen mich.

0: Das waren die Liga der gewöhnlichen Gentlemen hier auf M94.5 mit Somewhere, nee, mit Die ganze Welt ist gegen mich, sorry. Aber diese Songs haben wir jetzt in der nächsten halben Stunde auch noch für euch im Gepäck.
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0: Das ist The Last Dinner Party mit Big Dog. Catch My High mit Must Be John. No

0: dabei My Baby von Tomorrow.
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0: Ein ganz alter Spruch, den ich auch sehr früh in meiner Kindheit schon gehört habe. Vorsichtig sein, was man im Internet macht. Nicht alles, was man im Internet liest, stimmt. Und was man so alles ins Internet stellt, das bleibt da auch. Manchmal habe ich den Eindruck, unsere Elterngeneration ist eher die Generation, die mit dem Internet nicht umgehen kann. Naja, wir haben mit einem Internet-Experten geredet hier bei M94.5 und reden gleich darüber hier in der Hörbar, was man so alles ins Internet posten sollte und was vielleicht besser nicht. Deswegen dranbleiben.

0: Das Internet vergisst nie etwas. Oder? Stimmt das? Oder müssen wir uns aber vielleicht doch mal Gedanken machen, was wir denn alles so posten an Videos und Fotos und was wir auch so da halten und sehen im Internet? Was hat es damit auf sich? Damit hat sich unser Redakteur Benjamin Bock beschäftigt.
1: Letztes Wochenende haben meine Eltern mal wieder Videos von ihrer Jugend gezeigt. Die waren damals noch auf einer Videokassette abgespeichert, aber leider haben die schon viele schwarze Stellen. Mit der Zeit gehen die Filme halt kaputt. Alle physischen Gebrauchsobjekte haben ja das Problem. Gut, dass wir das heute einfach digitalisieren können. Wenn wir unsere Sachen einfach in eine Cloud klatschen, haben wir daher noch ewig, oder? Darüber habe ich mich mit dem CEO Jan Bindig von Data Reverse unterhalten. Das Unternehmen kümmert sich um professionelle Datenrettung von allen defekten Speichermedien.
2: Auch wenn die Daten sich in der Cloud befinden beispielsweise, gibt es ja immer irgendwo unten drunter ein Speichermedium oder ganz viele, die dann zusammengeschaltet einen großen Verbund ergeben. Aber am Ende ist immer eine Elektronik oder ein Datenträger unten drunter.
1: Wenn die Daten verloren gehen, wird das als mögliches Digital Dark Age bezeichnet. Der Informatiker und auch Mitbegründer des Internets, Vint Cerf, ist da schon 2015 drauf eingegangen. Laut seinen Aussagen könnten Jahrzehnte digitaler Kultur verloren gehen. Die Datenträger an unseren Handys und PCs halten halt nicht ewig. Wenn so ein Datenträger kaputt geht, dann sind die ganzen Videos und Bilder leider einfach weg. Und über eine lange Zeit verschwindet das alles. Natürlich nur, wenn die Datenträger nicht erneuert werden. Aber wie lange dauert denn sowas in der Regel bei einer so Standard-Festplatte?
2: Dann haben wir ungefähr eine Haltbarkeit von 10, 15 Jahren, kann man sagen. Wenn wir die natürlich regelmäßig nutzen, dann sinkt natürlich die Haltbarkeit, je nachdem, mit wie damit auch umgegangen wird, und kann zum Beispiel auch nur 2 oder 3 Jahre halten oder vielleicht noch weniger sogar.
1: Das kann an verschiedenen Ursachen liegen. An der Art der Lagerung, darunter die Temperatur, regelmäßiger Transport und wie oft sie genutzt wird. Bei HDD-Festplatten kehrt sich außerdem mit der Zeit die magnetische Polarität um, während sich bei SSDs die Oszillierschicht zersetzen kann. Elektronen können so entweichen. Das heißt, am besten ist es, wichtige Videos und Bilder mit der Zeit immer wieder auf neue Datenträger zu übertragen. Da ist es vielleicht doch gar nicht so schlecht, manche ganz wichtigen Infos auch mal in ein kleines Buch zu packen. Die halten ja doch länger als unsere Festplatten und USB-Sticks.
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0: So, wir sind hier bei M945 und machen mal einen ganz kleinen Sprung in eine etwas andere Institution, nämlich epische Orgelklänge, Klänge, wir hüpfen in die Kirche. Was passiert denn eigentlich in der Kirche, bevor es zum Gottesdienst geht? Na, wer ist denn diese geheimnisvolle und unauffällige Person, die dafür sorgt, dass alles sauber, schön und alles bereitsteht? Das ist die Aufgabe der Mesner oder der MesnerInnen. Das sind die, die wissen, was hinter den Kulissen passiert und ohne die wahrscheinlich nichts laufen würde. Und weil sie so wenig Anerkennung von der Kirchengemeinde bekommen, haben wir uns bei M945 unser christliches Herz gefasst und haben gesagt, wir müssen etwas tun für die MesnerInnen dieses Landes und geben ihnen jetzt mal ein Sprachrohr.
1: Um die Tätigkeit von Mesner und Mesnerinnen besser zu verstehen, war ich vor Ort in der Kirche Königin des Friedens in Obergiesing, um die Mesnerin Sabine Reif kennenzulernen. Sie ist seit 6 Jahren Mesnerin, aber auch Schauspielerin und Autorin. Sie hat mir erstens erklärt, was es überhaupt bedeutet, Mesnerin zu sein.
2: Es hat unwahrscheinlich viel mit Würde, mit Glauben und mit Ästhetik zu tun. Und es geht halt wirklich darum, es gibt auch ein Mesner-Gebet, die Schönheit des Hauses zu pflegen und quasi den Raum zu bereiten, dass die Menschen kommen können und einen schönen Gottesdienst feiern.
1: Die Aufgaben einer Mesnerin sind sehr vielfältig und Sabine hat mir einige davon erklärt. Und wir sind gerade in der Eingangshalle vor dem Kirchenschiff.
2: Genau, also wenn ich morgens komme, dann muss ich natürlich die Kirche aufsperren. Und bevor ich die aufsperre, schaue ich halt immer ein bisschen auf die Ästhetik der Kirche. Und ein wichtiger Faktor ist, dass ich hier am Opferkerzenständer einfach putze, dass die alten Wachsflecken und Drecksachen weg sind und dass es einfach wieder schön ist für die Kirchenbesucher, die heute kommen.
1: Wie Sabine selbst sagte, kümmert sich die Arbeit einer Mesnerin auch um die Ästhetik der Kirche. Deshalb sind wir wieder reingegangen, um das Blumenarrangement vor dem Altar zu pflegen. Ich stehe gerade im Altar des Kirches, während Sabine Sang holt, damit sie die Blumen tauschen kann. Und ich war nie aus dieser Perspektive in einer Kirche, bevor es richtig cool, richtig interessant ist, von hier zu sehen.
2: Bei den Sonnenblumen, die sind ja sowieso super empfindlich. Kann man dann alle wegtun. Dann habe ich hier solche Lilien. Da kann man tatsächlich schauen, ob die Blüten sich noch öffnen. Und hier sieht man schon die Konstruktion, die ich gebaut habe, weil das ist immer wichtig bei der Kirche, dass ich sozusagen, wenn man da hinten steht, auch noch einfach das Gesteck erkennen kann.
1: Sie muss nicht nur alles für die Besucherinnen und Besucher vorbereiten, sondern auch für alle anderen, die während der Gottesdienste in der Kirche mitarbeiten.
2: Ich bereite jetzt einen Werktagsgottesdienst vor und jetzt starte ich einfach mal mit den Büchern. Wir brauchen auf jeden Fall ein Messbuch. Wir brauchen ein Lektionar. Und dann brauche ich immer mein Direktorium. Und der nächste Freitag ist der 10. Juli. Und dann kann ich hier nachschauen, welche Farbe haben wir. Ist ein besonderer Feiertag oder sind wir einfach im normalen Jahreskreis? In dem Fall haben wir grün. Das bedeutet, dass ich jetzt ein grünes Messgewand herausnehmen werde.
1: Sieht sehr schön, sie glitzern auch ein bisschen.
2: Ja.
1: Und zuletzt hat Sabine mir gezeigt, was im Keller einer Kirche steht. Wir sind jetzt in einem Kerzenvorratsraum. Wir können hier viele Kartons sehen. Ich glaube, sie sind sehr voll mit Kerzen dann und auch schon ein paar Kerzen, die draußen liegen. Viele weißen Kerzen, ein paar sehr großen rote Kerzen auch.
2: Also wir haben hier quasi eine spezielle Türe und die muss auch immer verschlossen sein, weil hier einfach Kerzenmaterial und Kohle gelagert ist. Und das ist ja rein theoretisch alles entzündlich. Und wir haben auch Weihrauchfassreiniger und solche Geschichten hier unten. Und deshalb muss das sozusagen in einem feuergeschützten Raum sein.
1: Sinn.
2: Genau. Und was wir jetzt machen oder was ich jetzt mache, ist kurz mal meine Vorräte zu checken, weil ich muss jetzt dann wieder Kerzen bestellen, um dass ich einfach weiß, was habe ich noch genug da und wo muss ich quasi nachbestellen.
1: Also die Tätigkeit als Mesnerin umfasst die unterschiedlichsten Aufgaben. Und wie Sabine mir selbst erklärt hat, so oft in der Kirche zu sein, gibt ihr das Gefühl, näher am Gott zu sein. Ein besonderes Privileg für jemanden, der wie sie dem Christentum folgt.
0: Also auf jeden Fall immer interessant zu wissen, was so bei Dingen, die für uns alltäglich sind, einfach so hinter den Kulissen abläuft, weil ohne manche Leute, die man ja gar nicht sieht und

0: Gestern war ein ganz großer Tag für München und für die TUM, denn gestern hat die neue Kinderoase an der TUM eröffnet. Eine vertikale Kinderspielstätte mit 60 Plätzen für Kinder von TUM-Angehörigen. Die Kita soll eine familienfreundliche Infrastruktur am TUM-Campus stärken und ist komplett aus Holz. Was eine kreative Umgebung für einen Einfluss auf die Entwicklung der Kinder haben kann, damit hat sich unsere Kollegin Lena beschäftigt.
1: Der künstlerische Entwurf der Kinderoase stammt vom Architekten Francis Kéré, welcher 2022 den Pritzker-Preis, quasi den Nobelpreis für ArchitektInnen, gewonnen hat. Der fünfstöckige Holzbau, welchen Kéré einen vertikalen Spielplatz nennt, ist sowohl von außen als auch von innen ein richtiger Hingucker. Spielerische Bauelemente sollen Kinder zum kreativen Denken anregen. Reine Zweckmöbel sind hier kaum zu finden, wie Projektleiter Mathis Zondler berichtet, der an der Ausführungsplanung beteiligt war.
2: Die Garderoben sind zum Beispiel wie so ein Käse ausgeformt. Da kann man also, das ist nicht ein reines Zweckmöbel, was ja normalerweise eine Garderobe ist. Das heißt, da kann man dann hinten rumklettern, kann oben durch Löcher durchschauen und so weiter. Das heißt, es ist so ein bisschen so diese Verstecke, die man als Kinder gerne mag und was erforschen und hinten in Ecken rein und so weiter.
1: Eine weitere Besonderheit ist, dass sich die 700 Quadratmeter des Gebäudes vor allem in die Höhe erstrecken, wodurch man oben auf der Dachterrasse, die auch Himmelswiese genannt wird, einen weiten Blick über München und sogar bis zur Zugspitze hat.

0: Normalerweise ist eine Kita ja in ein oder zwei Geschossen organisiert und das ging aufgrund des geringen Bauplatzes nicht und deswegen musste alles gestapelt werden. Das ist natürlich in der Organisation ziemlich schwierig, auch bei den Rutschen, dass die Kinder dann in andere Geschosse rutschen.
1: Warte, habe ich das richtig verstanden? Rutschen in verschiedene Stockwerke? Das klingt ja nach einem Traum. Und das kennt man ja auch schon von der TUM, die schon seit 2002 eine große Rutsche im Gebäude der Mathematik und Informatik hat. Aber zurück zur Kinderoase. Eine kreative Umgebung kann einen enormen Einfluss auf die Entwicklung von Kindern haben. Durch ein offenes Mobiliar und sogenannte unfertige Spielmaterialien werden kreative Haltungen in allen Bereichen vermittelt. Das kann sich wiederum positiv auf das Selbstwertgefühl von Kindern auswirken, wie Sonja Simnacher vom Studierendenwerk München berichtet. Sie ist Beraterin in der Bereichsleitung von Studieren mit Kind und arbeitet in der neuen Kinderoase.
2: Das ist eigentlich auch das Zentrale, dass ein Kind so für sich das Gefühl hat, ja, ich kann was, ich kann was entwickeln, ich kann andere für meine Ideen begeistern und das schafft halt eine kreative Umgebung auch, dass man das Selbstwertgefühl der Kinder einfach auch steigert und entwickelt letztendlich.
1: Bei einem Kind, welches keine Möglichkeiten hat, sich kreativ auszudrücken und in seiner Selbstwirksamkeit zu erleben, besteht die Gefahr, dass es die eigenen Bedürfnisse und Grenzen schwerer wahrnimmt und somit auch im Alter schwerer benennen kann. Deshalb betont Sonja Simnacher die Vermittlung von Kreativität auch besonders durch eine geistige Haltung der Erzieherin und nicht nur durch eine kreative Umgebung.
3: Wer sich die Kinderoase einmal ansehen möchte oder mal auch weil wieder schnell Kind sein möchte und eine Runde rutschen mag, der kann das am 20.07. tun beim Tag der offenen Tür. Hier sind übrigens nicht nur Kinder von TUM-Angehörigen willkommen, nein, sondern alle Kinder von Studierenden an Hochschulen, die vom Studierendenwerk München Oberbayern betreut werden. Also an alle, happy rutsching!

0: Ihr hört die Hörbar auf M94.5 um 17.50 Uhr und wir müssen jetzt mal ein ganz, ganz aktuelles und heikles Thema besprechen, nämlich im Fußballspiel der USA gegen Bosnien-Herzegowina bekam der US-Spieler Foran Balogun eine rote Karte. Daraus folgte eine Sperre fürs nächste Spiel. Normalerweise, wer denn dieses folgende Spiel gegen Belgien jedoch gesehen hat, der wird festgestellt haben, Balogun stand doch auf dem Feld. Warum er doch spielen durfte und was Donald Trump auch noch damit zu tun hat, darüber will ich jetzt mit unserem Redakteur Marian Samol sprechen. Der hat sich damit heute nämlich auseinandergesetzt. Hallo Marian.
1: Hallo Janik.
0: Ja, hast du mitbekommen, was da eigentlich beim Aufheben der Sperre genau passiert ist?
1: Ja, das habe ich mitbekommen. Also offenbar hat Trump beim FIFA-Boss Infantino angerufen und um eine Rücknahme eben dieser Sperre gebeten und er war dabei auch noch erfolgreich.
0: Krass, kann die FIFA denn eine Sperre dann nachträglich einfach so aufheben? Also geht das?
1: Also ja, das geht tatsächlich. Da gibt's was im Regelwerk der FIFA. Und zwar besagt dieses Regelwerk, dass Disziplinarmaßnahmen wie eben diese Sperre tatsächlich aufgehoben werden dürfen, nachträglich oder revidiert, ne? Man berät drüber. Mhm. Genau, also das geht tatsächlich, ja, ist möglich.
0: Müssen da irgendwie noch vorher irgendwelche Bedingungen erfüllt werden, also bevor man so eine Strafe überhaupt zurücknehmen kann?
1: Ja, tatsächlich nicht. Das hat mich beim Recherchieren auch echt überrascht. Da steht sinngemäß im Regelwerk aber eigentlich nur, dass die FIFA Strafen nach eigenem Ermessen nachträglich auch noch aussetzen darf.
0: Sollte ein Präsident da denn überhaupt Einfluss drauf haben? Ich meine, die FIFA sagt ja auch selbst, dass sie und ihr Disziplinarkomitee eigentlich unabhängig voneinander sind, ne?
1: Na, ganz trennen wird man Politik und Sport da wohl nie. Also solche Veranstaltungen waren ja auch immer schon eine Bühne der Politik. Mhm. Und das austragende Land will sich auch natürlich von seiner besten Seite zeigen. Da kann es natürlich schon auch passieren, dass da eben versucht wird, Einfluss zu nehmen, wie das jetzt hier der Fall war.
0: Und wie ist denn da die Lage im deutschen Fußball? Also gibt es da ähnliche Regelungen?
1: Im DFB-Regelwerk heißt es zum Beispiel explizit, dass nur der Spieler oder der betroffene Verein Einspruch erheben darf. Und das auch nur bei klaren Fehlentscheidungen. Bei Balogun war die Entscheidung Experten zufolge jedoch sogar berechtigt. Als er eine rote Karte gekriegt hat, das sagen die Experten, dass das hätte auch kriegen sollen.
0: Mhm. Hat die FIFA zu dem Vorfall eigentlich noch Stellung bezogen?
1: Ja, tatsächlich gibt es ein Pressestatement. Da heißt es im Grunde aber nur, dass die FIFA-Kommission eben unabhängig sei. Auch werde nicht die rote Karte an für sich zurückgenommen, sondern lediglich die Entscheidung der Sperre. Am Ende betonen die FIFA eigentlich nur, dass es ja auch gang und gäbe sei, solche Entscheidungen nachträglich noch zu revidieren und dass es halt ganz normal ist und zum Gespräch, was es da gegeben haben soll zwischen Trump und Infantino, haben die sich gar nicht erst geäußert.
0: Krass, also wie so oft bei rechtlichen Dingen scheint ja da vieles auch Auslegungssache zu sein. Hat das denn für die FIFA jetzt im Nachgang noch irgendwelche Konsequenzen?
1: Ja, vermutlich nicht. Ich meine, deren eigenes Regelwerk erlaubt ja eben genau solche Rücknahmen von Strafen, eben wie man es hier bei der Sperre gesehen hat. Ich habe mir mal ältere Versionen auch von diesem Regelwerk angeschaut und dieser selbe Paragraph mit genau dem gleichen Wortlaut, der war da eben auch schon so drin, wie er jetzt eben in der aktuellen Version drin ist. Und ich persönlich denke da, solange der Sport weiterhin auch von so vielen Leuten geschaut wird und die finanzielle Lage durch solche Vorfälle jetzt nicht massiv gefährdet wird, wird sich da meiner Meinung nach zukünftig wohl wenig ändern.
0: Alles klar, dann danke ich dir für deine Expertise und deine Einschätzung. Hoffen wir mal trotz allem auf eine schöne Rest-WM. Wer wird denn deiner Meinung nach Weltmeister?
1: Also wir werden sie auf jeden Fall nicht mehr. Mal gucken, was
0: ja,
1: wird.
0: Ja, okay, hast du recht. Ich tippe tatsächlich auf Frankreich. Ich glaube, die sind so stark aktuell. Ich glaube, die sind nicht zu schlagen. Wir werden es leider nicht mehr. Vielleicht in 4 Jahren, wer weiß. Vielen Dank, Marian. Und wir spielen jetzt für euch Do You Need Power von Bon Iver.

0: SPD kritisiert Elterngeldreform, Deutsche Bahn will Kundenkommunikation verbessern und Waffenruhe zwischen Iran und USA gebrochen.
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0: Ella Butz um 18 Uhr. Die SPD kritisiert die Elterngeldpläne von Familienministerin Prien. Es wird ein Gesetzentwurf geplant, der die Bezugsdauer des Elterngeldes von 14 auf 12 Monate verkürzt. Zudem soll der Anteil der verpflichtenden Vätermonate von 2 auf 3 erhöht werden. Die SPD kritisiert diese Pläne und verlangt stattdessen eine Bezugskürzung bei Paaren in höheren Gehaltsschichten. Benötigt wird die Reform aufgrund einer milliardenschweren Finanzierungslücke im Familiensektor. Die Deutsche Bahn hat heute den dritten Teil ihres Sofortprogrammes vorgestellt. Teil 1 und 2 haben die Sicherheit, Sauberkeit und den Komfort in Zügen thematisiert. Teil 3 soll jetzt die Kundenkommunikation verbessern. Die Bahn will KundInnen bei Verspätungen und kurzfristigen Gleiswechseln besser und schneller informieren. Dafür soll auch KI verstärkt eingesetzt werden, um Verspätungen besser prognostizieren zu können. Die Waffenruhe zwischen dem Iran und der USA wurde gebrochen. In der Nacht auf heute haben sich die USA und der Iran zum wiederholten Male gegenseitig beschossen. Damit wurde die Mitte Juni vereinbarte Waffenruhe gebrochen. Trump kündigte nach den Ereignissen an, nicht mehr mit Teheran verhandeln zu wollen und mit dem Iran allgemein nichts mehr zu tun zu haben zu wollen. Auslöser für die Angriffe war der Beschuss von 3 Tankern, für die der Iran verantwortlich gemacht wird. Daraufhin hatte die USA über 80 Ziele im Iran angegriffen. Die Grünen wollen die geplante Abstimmung über die Gesundheitsreform stoppen. Am Freitag will der Bundestag über die Gesundheitsreform der Regierung abstimmen. Laut Parteichef Banaschek ist dies aber noch zu früh. Aufgrund der vielen kurzfristigen Änderungen des Entwurfs sei eine vernünftige Diskussion über die Reform nicht möglich. Deswegen hat die Grünen-Partei nun eine Eilklage beim Bundesverfassungsgericht eingereicht. Vorbild der Aktion ist ein ähnlicher Eilantrag, mit dem 2023 ein CDU-Abgeordneter in Karlsruhe die Umsetzung des sogenannten Heizungsgesetzes gestoppt hat. Die Schweiz und Argentinien komplettieren die WM-Viertelfinalländer. Gestern wurden die letzten beiden Spiele des Achtelfinales der laufenden WM gespielt. Am frühen Abend drehte Argentinien ein hochunterhaltsames Spiel nach einem 0:2 Rückstand gegen Ägypten. Der entscheidende Treffer fiel erst in der Nachspielzeit. Ein paar Stunden später stand dann auch der Viertelfinalgegner der Argentinier fest. Die Schweiz konnte sich im Elfmeterschießen gegen Kolumbien durchsetzen und trifft am Sonntag auf den amtierenden Weltmeister. Das waren die M94.5 Nachrichten. Die Zeit, es ist 15.03 Uhr. Schönen Abend.
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Es war im Sommer 89, der 12. August. In Hamburg ging es los, in seinem alten himmelblauen Ford Granada. Kasselberge, Würzburg, Nürnberg, Linz, Wien ließ er alles links liegen. 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Fast 400 Schilling. 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Runter die Ödenburger Straße, vorbei an den letzten Laternen und kurz vor der Kehre den Feldweg rechts rein bis ganz zum Ende. Die letzten 100 Meter weiter durch das hohe Gras, hinein in das kleine Wäldchen. 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

Als sie durch den Zaun durchfahren, liefen sie so schnell, dass die Kinder zuließen, bis zu den ersten Laternen. 14 Menschen, 3 Familien. Keine Champagnerkorken, kein Konfettijubel, nur große Erleichterung und noch größere Erschöpfung. Sie gingen gemeinsam zum Busbahnhof, setzten sich auf die Bänke und warteten auf den 622er Bus nach Wien. Vor lauter Müdigkeit wurde kaum gesprochen. Nur einmal fragte ihn eins der Kinder, was denn der Spruch auf seinem Dead Kennedys T-Shirt zu bedeuten hätte. Als der Bus dann pünktlich vorfuhr, gab er einem Vater seinen Dienststadtplan mit der eingekreisten Adresse der deutschen Botschaft. Er verteilte seine letzten Schillinge noch auf die 3 Familien und wünschte ihnen allen ein gutes Leben. Sie bedankten sich tränenreich und vielmals für alles in einer Sprache und einem Dialekt, den er kaum versteht.

große einerseits, andererseits Diskussion am WG-Küchentisch mit seinen Freunden. Einerseits wäre die Aktion natürlich gut gemeint gewesen, wegen den Familien und so. Aber andererseits wäre eine deutsche Einheit, und darauf laufe die Entwicklung der letzten Wochen nun mal hinaus, ein großer Fehler. Deutschland dürfe nie wieder ein Machtblock mitten in Europa werden. Und eine solche Hilfe zur Flucht der DDR-Bürger würde nur zur weiteren Destabilisierung der Verhältnisse beitragen. Also wie gesagt, die Aktion war menschlich verständlich, aber trotzdem falsch. Er schlug mit der flachen Hand auf die Tischplatte und sagte so leise, wie es ihm gerade noch möglich war: Ihr wisst, dass das Schwachsinn ist. Sie lassen alles zurück und sie fliehen und vielleicht. Er machte eine kurze Pause und überlegte, ob er den nächsten Satz wirklich sagen sollte. Aber kein Wort mehr. Eine komplette Stille trat ein. Die anderen tauschten die Blicke aus. Einige lächelten wilde. Jemand legte sogar sacht eine Hand auf seine Schulter. Die Sekunden vergingen. Er stand auf, verließ das Zimmer, Jacke, Tür, Treppenhaus, Luft. Er nahm seinen alten Ford Granada,

0: Erlangen?
1: Ja, ja. Von Erlangen.
0: Was? Ich bin Erlangen.
1: Ja, gerne Erlangen.
0: Ich liebe den Humor,
1: ja. Erlangen. Das
0: ist der Erlangen sind so ja. gastfreundlich und ja. die modernen Mundschutz und dennoch traditionsbewusst.
2: Aber hier liegen ja so viele Zigaretten eben auf der Straße. Also

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2: Einen wunderschönen guten Abend und herzlich willkommen auch von mir zur Filmfabrik. Ich heiße Megan und ich darf euch heute durch den Abend führen. Wir haben ein ganz straffes Programm für euch, denn am Sonntag hat das Filmfest München geendet und wir haben natürlich sofort eine Sendung für euch zusammengestellt, ist ja eh klar. Außerdem habe ich heute jemanden im Studio, der mich ein bisschen begleitet. Sag mal was.
3: Hello, Megan.
2: Hello, Dre. Das ist Andre Foster und er macht mit mir heute die Filmfabrik.
4: Ich glaub, das ist das erste Mal, dass ich überhaupt bei der Filmfabrik bin. Ja? Sonst mache ich nur die Skripte und Beiträge.
2: Ja, ist doch schön, dass du heute mal was anderes machen kannst.
4: Ja.
2: Dre, hast du einen Lieblingsfilm, wo du sagst, okay, den müssen wir in der
4: Absoluter Lieblingsfilm.
2: Erwähnen? Nein, ein Lieblingsfilm aus dem Filmfest. Den
4: Ach
2: wir
4: so.
2: In der Begrüßung gleich erwähnen müssen, ein bisschen anteasen.
4: Ja, natürlich. Teenage Sex and Death at Camp Miasma war mein absoluter Lieblingsfilm beim Filmfestival.
2: Das ist der neue Film mit Gillian Anderson. Außerdem haben wir ganz verschiedene tolle Indie-Filme für euch. Downbeat zum Beispiel handelt von einem Drummer, der ein bisschen down on his luck ist. Man könnte sagen, he is Downbeat.
4: Wow! Das war genau. Fast so funny wie dieser Toy Story-Witz.
2: Ja, wir wollen nicht über den Toy Story-Witz reden. Außerdem gibt's noch Titanic Ocean, ein ganz toller Film über eine junge Frau, die in einer Meerjungfrauenschule lernt, wie man eine Meerjungfrau ist. Das ist auch ein ganz spannendes Thema. Und sonst haben wir noch Morgen war Krieg, Der junge Kreisky und natürlich Dreys Lieblingsfilm Teenage Sex and Death at Camp Miasma. Aber bevor es in die Filme reingeht, haben wir noch ein bisschen Musik für euch. Und zwar auch Filmmusik. Wir sind ja hier bei der Filmfabrik, ist ja klar. Hier ist Am I Dreaming aus Spider-Man Across the Spider-Verse von Metro Boomin, A$AP Rocky und Royzy.

Das war Am I Dreaming aus dem Film Spider-Man Across the Spider-Verse von Metro Boomin und A$AP Rocky. 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Was wäre, wenn morgen ein Krieg ausbricht? Das ist eine Frage, der man sich ungern stellt, aber jeder hat sich diese bestimmt schon mal gestellt. In Nicolas Ehrets Kriegsdystopie wird genau diese Thematik behandelt. Unsere Redakteurin Marlene hat sich den Film angeschaut und erzählt uns hierzu mehr.

0: Generation Wehrdienst, das sind wir. Wir wurden in die längste Friedensphase Europas hineingeboren. Doch heute hören wir täglich von neuen Angriffen auf die Ukraine oder anderswo in der Welt. Wir machen uns Gedanken über das, was wäre wenn? Was wäre, wenn der Rechtspopulismus gewinnt? Und was wäre, wenn der Krieg plötzlich direkt vor unserer Haustür ausbricht? Genau damit beschäftigt sich die Kriegsdystopie Morgen war Krieg.
1: Jahrzehntelanger Wohlstand und Glück. Du hast nichts anderes kennengelernt.
0: Jonas kennt nichts als den Frieden, dennoch steht Krieg bevor. Die EU ist zerfallen und in Deutschland regiert der Rechtspopulismus. Jonas wird zur Musterung berufen und wird dort zur Wehrtauglichkeit beglückwünscht. Doch er kann und will nicht. Er muss auf seine 11 Jahre alte Halbschwester Leonie aufpassen. Für sie trägt er die Verantwortung, seit ihre Mutter und Leonies Vater gestorben sind. Als Jonas bereits in der Schlange steht, um seine Ausrüstung abzuholen, entscheidet er sich zu fliehen. Und er begeht Fahnenflucht. Mit dabei auch Schwester Leonie. Auf ihrer Flucht suchen Jonas und Leonie Zuflucht bei seinem Vater. Die Beziehung zwischen allen ist angespannt. Der Vater war früher Fährmann, doch inzwischen darf er den Fluss nicht mal mehr überqueren. Grenzen, die früher nur durch das Wasser getrennt waren, sind nun mit Zäunen und Kontrolle gesichert.
1: Seit der Krise will keiner mehr über die Grenze. Aber wir bauen den Zaun. Für alle Fälle.
0: Der Film macht dabei keine Hoffnung auf ein gutes Ende. Stattdessen zeigt er eine Zukunft, die erschreckend nah an unserer Realität wirkt. Das Dröhnen von Kampfjets und Explosionen gehört zum Alltag. Selbstsätze wie "Wir mussten üben, im Keller zu sitzen" oder "Wenn der Krieg vorbei ist" wirken plötzlich erschreckend normal. Obwohl in dieser Welt Fahnenflucht als schwereres Verbrechen gilt als Mord, trauen sich einige Menschen noch, ihre Stimme gegen das Regime zu erheben. Zu Beginn des Filmes blickt auch Jonas zu einer dieser Stimmen auf.
2: Wir erheben heute unsere Stimme. Gegen diese Regierung und gegen ihren Krieg, den wir nicht wollen.
0: Doch im weiteren Verlauf beantwortet der Staat diesen Protest mit brutaler Polizeigewalt. Die Szenen wirken bedrückend und zeigen, was mit Menschen geschieht, die sich gegen das System stellen. Auch die Filmmusik trägt dazu bei. Vor allem die ruhigen Klavierstücke in Moll lösen ein ständiges Gefühl von Unbehagen aus. Zusammen mit den dunklen Bildern und der kalten, trostlosen Atmosphäre entsteht eine Kriegsdystopie, die sich erschreckend real anfühlt. Morgen war Krieg ist kein Film, der beruhigt und sagt, alles wird gut. Es ist ein Film, der wachrüttelt und keine einfachen Antworten liefert. Stattdessen zwingt er uns, über unsere Gegenwart nachzudenken, bevor aus einem Was-wäre-wenn Wirklichkeit wird.
3: Ja, und die Weltpremiere von diesem Film fand auf dem diesjährigen Filmfest München in der Kategorie Neues deutsches Kino statt. Und das Datum für den genauen Kinostart ist leider noch nicht bekannt. So, das war jetzt etwas bedrückend. Ich schau mal, ob ich vielleicht unsere Stimmung wieder ein kleines bisschen hochbekomme. Wie wär's mit ein bisschen Musik? Und zwar, hier ist Rocky Road to Dublin aus dem Film Sinners von Jack O'Connell.
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0: Das war Speed Drive aus dem Film Barbie von Charlie XCX. Ihr hört die Filmfabrik und es ist 19.16 Uhr. Wisst ihr, was ein Geheimtipp von mir ist? Filme über Drummer, die sind eigentlich immer ganz gut. Whiplash, Sound of Metal, ihr wisst, was ich meine. Auf dem Münchner Filmfest lief auch ein Film über einen Drummer, nämlich Danny Maddens Downbeat. Und mein Kollege Dre hat ihn angeschaut und hat herausgefunden, ob ich recht behalte. Hallo Dre.
1: Badumts, hello.
0: Also, worum geht es in Downbeat?
1: Also, in Downbeat, die Geschichte verfolgt Mauro, oder Mor... Ich hab vergessen, wie man seinen Namen ausspricht.
0: Ich glaub, Mauro.
1: Ja, Mauro. Er ist ziemlich pleite und seine Karriere als Drummer ist auch nicht so wirklich das, was er sich erhofft hat. Er fährt dann nach Boston, um bei seiner Schwester auf der Couch zu schlafen. Und dort fängt er auch an, dann am Straßenrand auf Einmahnen und Töpfen zu drummen.
0: Okay, also ich habe im Trailer gesehen, dass Mauro jetzt nicht so der sympathischste Charakter ist. Stimmt das?
1: Ja, nicht so sympathisch, ist eher nett gesagt tatsächlich. Mauro ist, Mauro, whatever, ist ein absolutes Arschloch, das von seiner schlechten Entscheidungen zur nächsten rennt. Also oft macht er sich seine Situation dadurch unnötig schlimmer, einfach weil er nicht wirklich realisiert, dass seine Taten Konsequenzen haben.
0: Und wie trägt sich das Ganze dann?
1: Ja, das macht den Film eigentlich ziemlich interessant. Ohne das wäre der Film zum einen wahrscheinlich sehr generisch und zum anderen tut es zwar weh, ihm dabei zuzuschauen, wie er alles Schritt für Schritt schlimmer macht, aber es fällt einem auch schwer wegzusehen.
0: Okay, ich glaube, ich checke, aber wie sieht's denn dann mit den anderen Charakteren aus? Sind die auch so schlimm?
1: Jein, also zum einen ist niemand so schlimm wie Mauro, zum anderen sind das auch keine tollen Menschen. Der einzige liebenswürdige Charakter ist Mauros Schwester, aber das macht es nur umso bitterer zu sehen, wie er mit ihr umgeht.
0: Okay, wenn ich das jetzt so von mir dir anhöre, ist Downbeat dann ein Film, in dem schlechte Menschen schlechte Dinge tun?
1: Das auch nicht so ganz. Also es gibt immer wieder Momente, in denen Charaktere, vor allem Mauro, ihren Egoismus beiseite legen und versuchen, miteinander zu funktionieren. Da fällt mir ein, eine Szene, bei der Mauro mit einem Kind im Park seinen Großvater sucht und auch kann er zu seiner Schwester ziemlich lieb sein, ab und zu, wenn er wirklich will.
0: Ich verstehe, aber mal abseits von den Charakteren, wie ist denn der Film so visuell?
1: Ja, Regisseur Danny Madden hat sich entschieden, den Film in sehr vielen, sehr hektischen, zusammengeschnittenen Close-Ups zu schneiden. Daran muss man sich erstmal ein bisschen gewöhnen, denn das Ganze ist schon sehr unruhig und auch stellenweise sehr desorientierend. Aber sobald man das gemacht hat, funktioniert es auch.
0: Du klingst jetzt nicht so 100% sicher, so eine oder andere Richtung. Was ist es jetzt?
1: Ja, weil dieser Stil ist schon sehr anstrengend, aber wahrscheinlich auch der Punkt des Ganzen. Also oft ist es auch nicht wirklich immer klar, wo Charaktere sich im Raum befinden und so ein bisschen killt es auch die Chemie der SchauspielerInnen. Wegen der großen Menge an Close-Ups sieht man die SchauspielerInnen kaum zusammen auf der Leinwand. Ich verstehe, worauf Danny Madden damit hinaus will, aber manchmal fragt man sich, ob bestimmte Szenen vielleicht etwas anders hätten gefilmt werden können.
0: Okay, und zum Schluss, was ist dein Fazit?
1: Ja, ich würde allgemein sagen, Downbeat ist schon ein sehr interessanter Film, vor allem wegen den Charakteren, die auch alles super gespielt werden. Und visuell muss man sich eben vielleicht erst dran gewöhnen, weil die Visuals sind, wie gesagt, ein Plus und ein Minus. Insgesamt würde ich den Film aber schon sehr empfehlen.
0: Okay, danke Dre. Downbeat hat aktuell noch keinen festen Kinostart, der wird dann hoffentlich noch bekannt gegeben. Und ja, so Drummers, die sind ja dann manchmal auch Stars, wenn sie so in Bands mitspielen und auch sehr beliebt sind teilweise. Und wir hören jetzt das Lied All the Stars aus dem Film Black Panther von Kendrick Lamar und SZA.
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0: Das war On My Highway von Karina. 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Vielleicht hören ja manche von euch den Podcast Geschichten aus der Geschichte. Falls ja, dann kennt ihr bestimmt diesen Satz aus dem Intro. Lernen's ein bisschen Geschichte, dann werden 10 Harry Potter, wie sich das Österreich im Parlament entwickelt hat. Ja, das war Bruno Kreisky, von 1970 bis 1983 österreichischer Bundeskanzler. Der neue Film über ihn von Harald Sicheritz blickt aber auf eine ganz andere Epoche des Politikers, als der Sozialdemokrat in Wien der 1920er und 30er Jahre. Deshalb heißt er auch Bruno, der junge Kreisky. Und dass das Leben dieses jungen Kreisky ziemlich bewegt war, erzählt uns jetzt Louis Kirchner.
1: Ein bisschen Geschichte lernen kann man wirklich bei dem Film Bruno, der junge Kreisky von Harald Sicheritz. Ob es um den Unterschied zwischen SozialistInnen und KommunistInnen geht oder die Zeit des österreichischen Faschismus von 1933 bis zum sogenannten Anschluss, man taucht als Zuschauer tief ein in das Wien der späten 1920er und 1930er Jahre. Der Film steigt an zwei Punkten in Bruno Kreiskys Biografie ein. 1935, als er vom faschistischen Ständestaat verhaftet wird, und 1927, wo er den SozialistInnen beitreten will.
2: Ich will zur sozialistischen Arbeiterjugendsektion Wien.
3: Was willst denn da?
2: Mitglied werden.
1: Bruno, Sohn aus einem jüdischen großbürgerlichen Haus, muss am Anfang um Akzeptanz kämpfen. Doch er überzeugt schnell.
4: Organisieren statt lamentieren.
1: Der gut aussehende junge Bruno, gespielt von Nils Artmann, erscheint als Mensch mit politischer Vision und starkem Willen. Der Soundtrack, der teilweise eher an einen Cowboy-Film erinnert, nimmt der Zeit, in der der Film spielt, ein wenig Düsternis und lässt politische Arbeit als etwas wirken, das Spaß macht. Trotzdem brechen die historischen Ereignisse immer wieder mit Wucht herein.
5: Staatspolizei, machen Sie die auf!
6: Die NSDAP ist keine Arbeiterpartei.
1: Irgendwann verschmelzen die beiden Handlungsstränge und der Film erzählt den Übergang von Österreichs Austrofaschismus in die NS-Diktatur. Dabei merkt man immer wieder, Bruno Kreisky hatte riesiges Glück, dass es ihm nicht noch schlimmer erging.
7: Die Studenten verteilen Flugblatt, die Arbeiter lassen sie das schießen.
1: Kreisky erscheint in diesem Film als gewandter Redner, der, wenn immer möglich, für eine bessere Welt einsteht. Auch wenn er in Momenten der Schwäche gezeigt wird, wirkt seine stete Entschlossenheit manchmal unauthentisch. Das Filmporträt hat also eindeutig etwas von einer Heldenerzählung, die manchmal auch ins Verklärende tendiert. Zum Beispiel, wenn im Abspann Kreiskys politische Errungenschaften aufgezählt werden. Dieser Vorgriff am Ende zeigt, der Film will eigentlich keinen Kommentar auf Kreiskys Politik machen, sondern sein bewegtes frühes Leben in den Vordergrund stellen. Das gelingt ihm vollends. Für alles Weitere muss man sich wohl oder übel selbst auf Recherche machen.
0: Tja, also man kann aus so einem Film ein bisschen Geschichte lernen, aber leider lernt man nie aus. So, wenn der junge Bruno Kreisky es jetzt aber euch angetan hat, beim Filmfest läuft der Film leider nicht mehr, aber der Kinostart in Deutschland ist am 1. Oktober. Also, ein wenig müsst ihr euch noch gedulden und bis dahin würde ich sagen, versüße ich euch mal die Wartezeit mit ein bisschen Musik. Hier ist This is Alive von Everything Everywhere All at Once von Sonlux, Mitski und David Byrne.

0: Teenage Sex und Death at Camp Miasma. Denn er erhält durchaus weitere Aufmerksamkeit. Auch von unserem Redakteur Dre, der hier gerade mit mir im Studio ist. Hallo Dre.
1: Hey Megan, und ich will nur sagen, es gab objektiv keine Horrorfilme außer diesen Film.
0: Ja, also wir haben den Film tatsächlich auch zusammen angesehen. Mir hat er jetzt nicht so gut gefallen, aber du warst ziemlich begeistert. Was fandest du denn insgesamt so toll?
1: Also ich fand, es war einfach eines der kreativsten Filme, die ich je gesehen habe. Es war eine tolle und auch sehr lustige Verarsche von Horrorfilmen, aber das lag nicht alleine im Fokus. Mhm. Teenage Sex and Death at Camp Miasma erzählt auch eine sehr emotionale queer Geschichte mit sehr viel komischer Symbolik. Die Regie von Schönbrunn war durchaus kreativ und die zwei HauptdarstellerInnen, Hannah Einbinder und Gillian Anderson, haben sehr viel zur Geschichte tatsächlich beigetragen.
0: Ja, da stimme ich dir schon zu. Und komisch war der Film auf jeden Fall. Aber ich meine, ich habe zum Beispiel wenige Horrorfilme geschaut, also verstehe ich jetzt nicht ganz genau, wie er diese verarscht. Kannst du da ein bisschen mehr dazu erzählen?
1: Also du hast natürlich, also wo wir gesprochen haben, hast du schon mal verstanden, dass es ein Meta-Kommentar über Horrorfilme war. Aber der ganze Plot geht darum, ein Reboot von einer klassischen, aber dennoch gescheiterten Horror-Franchise wiederzubeleben durch eine neue kreative Weise. Das ist ein tatsächlicher Trend, der seit Ende der 2010er in Hollywood stattfindet. Denk an die Halloween-Franchise zum Beispiel. Mhm, aber das ist ja nur der Anfang. Es gibt natürlich Momente, wo viel über die Corporate-Seite der Filmindustrie verarscht wird und die sind sehr einzigartig inszeniert, finde ich. Und mehr möchte ich für die HörerInnen natürlich nicht spoilern, aber es passieren natürlich auch Momente, wo Realität und Film sich vermischen und da geht es mit dem Verarschen richtig ab.
0: Okay, das verstehe ich schon, aber trotzdem sehe ich nicht genau ein, was an dem Film so emotional war. Also ich fand so diesen Wechsel von so grotesken Horrorelementen und dann wieder so auf rührend gemachte Szenen. Ich weiß nicht, für mich hat das irgendwie nicht so emotional gegeben.
1: Mhm, du checkst einfach nicht. Also es geht grundsätzlich um eine Person, die ihre Identität durch das Filmemachen erkunden möchte. Und dieses Konzept ist für mich tatsächlich persönlich sehr nachvollziehbar. Mhm. Und ich glaube, für viele andere FilmliebhaberInnen oder Filmemacherinnen auch. Mhm. Aber mehr ist es auch eine wichtige Geschichte über Body Positivity, queere und sexuelle Selbstfindung. Und die auch super durch die Beziehung zwischen den zwei Hauptfiguren, Chris und Billy, kommuniziert wird. Mhm. Dadurch entstehen auch krass kreative Momente, die diese Seite der Geschichte symbolisieren. Diese Szenen sind schon manchmal grotesk, wie du meintest, aber gleichzeitig sehr intim, würde ich sagen. Diese kontrastierende Mischung habe ich nie so effektiv in einem Film gesehen. Für dich war es natürlich nicht so effektiv, aber das machte es für mich zumindest irgendwie emotional.
0: Ja, ich glaube, mir war das einfach alles ein bisschen zu grotesk und auch komisch, aber ja, ich verstehe schon, was du sagen möchtest. Also, kannst du allgemein den Film stark empfehlen?
1: Das auf jeden Fall. Der Film sieht einfach total schön aus und wenn man besonders auf visuelle Elemente achtet, muss ich den natürlich stark empfehlen. Für FilmeliebhaberInnen und queere Personen ist es auch ein Must-Watch. Aber ich glaube, wie ich bei manchen bemerkt habe, wie du, ist der Film halt nicht für jeden geeignet. Es ist sehr absurd und das führt auch dazu, dass manche einfach den Film nicht besonders fühlen im ersten Augenblick. Mhm. Das ist keine Kritik, das ist einfach eine Beobachtung. Ich finde, das ist nicht für jeden. Da könnte ich aber natürlich für dich besonders ein Rewatch stark empfehlen. Mhm. Dieser Film hat grundsätzlich viel zu sagen in einer sehr einzigartigen und wunderschönen Weise, dass man beim ersten Mal vielleicht nicht checkt. Es ist einfach eines der besten queeren Filme, die ich je gesehen habe.
0: Ja, ich weiß nicht. Ich bin nicht so der Mensch, der sich Sachen nochmal anschaut, wenn er sie wirklich schlecht fand, aber wenn
1: ich bring dich nochmal ins Kino.
0: Ja, wenn du zahlst, dann mach mal das.
1: Aber
0: auf jeden Fall, danke für deinen Einblick, Dre. Mhm. Und für alle, die sich jetzt für den Film interessieren, Teenage Sex and Death at Camp Miasma könnt ihr ab dem 20. August in den deutschen Kinos genießen. Und wer bis dahin noch ein bisschen Sehnsucht nach der Regisseurin hat vielleicht, für die hören wir jetzt Anthems for a 17-Year-Old Girl von Yule. Und dieses Lied lief im Film I Saw the TV Glow von Jane Schönbrunn.

0: war Anthems for a 17-Year-Old Girl von Juul. 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Diesen Traum hat jede Person, die H2O plötzlich Meerjungfrau geschaut hat, selbst einmal eine Meerjungfrau sein. Manche erfüllen sich diesen Wunsch und werden professionelle Meerjungfrau. Und wie faszinierend und anstrengend dieses Business sein kann, verhandelt die Regisseurin Constantina Cozzamani in ihrem Film Titanic Ocean. Unsere Kollegin Veronika hat den Film beim Filmfest München gesehen und erzählt uns jetzt was drüber. Hallo Veronika.
1: Hallo.
0: Also Titanic Ocean, das ist ein spannender Titel. Um was geht's denn in dem Film?
1: Also in dem träumerischen Film Titanic Ocean möchte die Protagonistin Akame, welche von Arisa Sasaki gespielt wird, eine Meerjungfrau werden. Sie besucht dabei ein spezielles Internat in Japan, das sie auf diese Rolle vorbereitet.
0: Und wie wird man dann zu einer richtigen Meerjungfrau?
1: Also mit ein wenig Fantasie geht das ganz leicht. Nee, Spaß. In dem Film lassen die Mädchen ihr Privatleben hinter sich und tauchen während der Internatszeit sozusagen in eine neue Persönlichkeit ein. Dafür werden drei Sachen gemacht.
0: Also, das war ein bisschen Übersetzung.
1: Ja, das Audio von dem Teaser des Filmes ist, wie ihr gerade gehört habt, auf Japanisch, da die Originalsprache des Filmes auch Japanisch ist. Ich lese hierbei kurz die Übersetzung vor. Also, die Hauptfigur Deep Sea sagt, wähl eine Farbe für deinen Meerjungfrauenschwanz aus. Wähl eine Haarfarbe aus, wähl einen Spitznamen. Die Figur Yokohama Blue sagt, Deep Sea, komm schon, wir sind spät dran. Deep Sea sagt, machen mich diese Dinge zu einer echten Meerjungfrau?
0: Also braucht es einen Meerjungfrauenschwanz, eine neue Haarfarbe und einen neuen Spitznamen, um so näher an den Traum zu kommen. Interessant. Eine wichtige Sache dafür ist auch gut zu schwimmen und die Luft anhalten zu können. Sind die SchauspielerInnen im Alltag auch professionelle Meerjungfrauen?
1: Nein, das sind sie nicht. Für den Film hat es eine lange Probenzeit gegeben, wo die Schauspielerinnen über Monate hinweg für die Filmaufnahmen geprobt haben. Es war hierbei von Vorteil, dass die Protagonistin eine Tänzerin einen tänzerischen Hintergrund hat, meinte die Regisseurin zumindest während eines Publikumsgesprächs beim Filmfest München. Dem stimme ich total zu, weil es unter Wasser nicht leicht ist, etwas schön darzustellen.
0: Ja.
1: Also die Performance sah immer so leicht aus, was mich sehr fasziniert hat.
0: Was hat dich denn noch fasziniert an dem Film?
1: Da muss ich über das Szenenbild reden. Alle Räume im Internat, in denen sich die Mädchen aufgehalten haben, sind an die Meerjungfrauenwelt angepasst. Es wurde viel mit Licht und Reflexion gespielt, wie als würde die Sonne auf dem Wasser reflektieren. Es ist sehr stimmig zum Anschauen.
0: Oh, das ist ja wie ein Traum. Hatte die Regisseurin so eine gewisse Inspiration, um die Räume so träumerisch zu gestalten?
1: Ja, auf jeden Fall. In einem Interview mit Collider beschreibt sie das mit folgenden Worten.
2: We decided like a triple palette, two different pinks and the blue. And this is actually the palette of Vaporwave. I come back to Vaporwave all the time. Also the use of neon colors that bring us this idea of bubble, of artificial light, that it's fancy, seductive, but it's still like it has an artificial feeling.
1: Vaporwave ist ein elektronisches Musikgenre und eine visuelle Kunstströmung, die oft schleierhaft und verträumt klingt.
0: Wie bewertest du den Film denn insgesamt?
1: Die Regisseurin hat ihre Fantasien, Ängste, Träume und ihre Wünsche als eine Frau in den Film gesteckt und das hat mich emotional sehr abgeholt. Meiner Meinung nach ist das ein super gelungener Film, der mich in den weiblichen Ozean eintauchen lässt.
0: Das klingt auf jeden Fall sehr träumerisch. Ich glaube, den muss ich auch sehen. Danke, Veronika.
1: Gerne.
0: Titanic Ocean hat auf dem Filmfest München am 2. Juli 2026 seine Deutschlandpremiere gefeiert. Ein Kinostart ist zwar leider noch nicht angekündigt, aber ich bin auf jeden Fall schon auf den Release gespannt. Gut, bis dahin habe ich leider keine Meerjungfrauenmusik für euch, aber wir hören jetzt The Plan von Tenet vom Künstler Travis Scott.

0: Das war The Plan von Travis Scott aus dem Film Tenet. Es ist 19.53 Uhr und ihr hört die Filmfabrik auf M94.5. Ja, und es schmerzt mich zu sagen, aber wir sind leider schon wieder am Ende der Sendung angekommen. Dre, wie geht's dir jetzt, nachdem alles vorbei ist?
1: Immer noch gut, immer noch topfit.
0: Immer noch topfit und du bist immer noch der Meinung, dass Teenage Sex and Death at Camp Meas war der beste Film?
1: Ja, natürlich. Ja.
0: Ich muss sagen, ich hatte einen ziemlichen Softspot für Downbeat. Der hat mir besser gefallen, als ich dachte.
1: Ich stimme zu bei der Kritik though. Mhm. Deswegen.
0: Ja, es gibt manche Sachen waren halt ein bisschen jarring, vor allem wenn man das Genre auch nicht so gewöhnt ist, aber eventuell muss ich ihm einfach nochmal eine Chance geben. Mhm. Genau, und das war's auch leider schon wieder mit dem Filmfest München, aber heute ist nicht alle Tage. Nächstes Jahr geht es dann weiter mit dem 44. Wow. Filmfest München und da werden wir auch wieder dabei sein. Da machen wir dann 10 Filme an einem Tag, oder Dre?
1: Schafft man das zeitlich?
0: Nein,
1: das ist die Frage.
0: Wir machen mehr. Wir haben eh schon voll viele Filme geschaut, aber wir machen einfach mehr.
1: Okay. I agree.
0: Gut, dann bleibt nur noch übrig, uns bei den Leuten zu bedanken, die diese Sendung so toll gemacht haben. Einmal vielen lieben Dank an unsere Sendeleitung Juliana Schneider. Dann einen großen Dank an Veronika Heider, die uns heute als RVD innerhalb und außerhalb des Studios unterstützt. Herz an dich, Veronika. Und vielen Dank an Marlene Schinkel, Ryan Klein, Luis Kirchner und auch nochmal Veronika und André für die tollen Beiträge. Vielen Dank euch.
1: Danke euch zu Hause. Megan. Du hast vergessen, dich selbst zu bedanken.
0: Man bedankt sich ja nicht selber.
1: Du sollst dich selber bedanken.
0: Nein, das macht man
1: doch
0: ja nicht. Nein.
1: Safe.
0: Okay, dann danke an alle, die mitgewirkt haben. Da bin ich mit gemeint. Und euch zu Hause danke ich auch, dass ihr euch Zeit genommen habt. Hoffentlich seid ihr in 2 Wochen wieder dabei, wenn es heißt Filmfabrik auf M94.5. Ich entlasse euch jetzt noch mit einem letzten Lied in den Abend. Es ist mal wieder der Herr, der Meister und mein persönlicher Favorite, Mr. Rufus Wainwright mit seinem tollen Song The Dream. Ich wünsche euch einen schönen Abend.

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